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0: O3 von Elijah Aiki, hast du gerade gehört? Es ist Zeit für News hier auf Radio Dreifach.
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0: Luzern tötet schweizweit die meisten Füchse. Mit einem Brief an die Politik wollen die Jagdkritiker jetzt aber das verhindern. 2200 Füchse werden jedes Jahr in Luzern erschossen. In einem offenen Brief kritisiert IG Wild beim Wild das Vorgehen stark. PolitikerInnen und JägerInnen verteidigen die Praxis. Es sei notwendiges Wildtiermanagement. Die Petition an die Politik steht die Frage im Mittelpunkt, auf welche fachliche Basis steht die Kommission für Raumplanung, Umwelt und Energie in Ruhig. In erster Linie jagt Luzern Füchse, um Krankheiten zu vermeiden und um zu verhindern, dass die Nutztiere angegriffen werden. Der Komödiant Stephen Colbert muss sich von seiner Sendung verabschieden. Der lustigste Kritiker von Donald Trump verabschiedet sich diese Woche von seiner Sendung und den ZuschauerInnen. Für die Einstellung von der Sendung der Late-Night-Show Colbert wird das Weiße Haus verantwortlich gemacht. Heute bin ich da, weil Colbert der erste Amerikaner ist, der seine Sendung verliert, weil der Präsident keinen Witz vertreibt. Das sagt der Oscar-Preisträger Bruce Springsteen an der letzten Sendung. Schon immer wird in der Sendung geklatscht und gejubelt, wenn es um den Trump geht. Das findet der Präsident natürlich nicht so lustig und auch der CBS-Eigentümer findet den Fokus nicht besonders amüsant. Nach 11 Jahren wird das Programm jetzt eingestellt. SBB präsentiert neue Fahrpläne für 2027. Der nächste Fahrplanwechsel am 13. Dezember 2026 bringt Verbesserungen, besonders für Reisende. Mit dem IR75 zwischen Luzern und Zürich HB erhalten PendlerInnen zukünftig mehr Sitzplätze. Der Zug wird dafür aber nicht mehr bis auf Konstanz gefahren, dafür ist neu ein Umstieg nötig. Ein definitiver Fahrplan wird jetzt im Dezember veröffentlicht. Es braucht nämlich noch ein paar Änderungen. Das sagt Watson.
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0: Das waren die Nachrichten. Wir gehen jetzt ins Wetter rein.
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0: Ja, wir erwarten einen richtig schönen Tag mit Höchsttemperaturen von 27 Grad. Heute kannst du nämlich deine Badhose rausnehmen und vielleicht sogar schon in See hüpfen. Auf dem Dreifach-Wetterdach erwarten wir heute höchstens, haben wir jetzt 10 Grad. Es ist Zeit zum Aufstehen. Jetzt ist es nämlich 7 Uhr und wir beginnen unsere Wettersendung heute hier mit mir, der Luna und der Alex. Oh mein Gott, ich habe mich so gehört auf dem Kopf.
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Guten Morgen, es ist Viertel ab 7. Du hörst das Radio Dreifach auf Dreifach. Mit dir im Studio ist heute Luna und ich, Alex. Das war jetzt mega schöne Musik. Wir haben aber immer wieder schöne Musik weiterhin. Das ist unser bestes Stück.

0: Unser bestes Stück vom Tag ist wieder mal ein bisschen auf Hip-Hop. «Schiene» und heisst «Déjà-vu» von Lerado Kali. Der Lerado Kali ist aus Texas, lebt aber jetzt in Minnesota und hat 2016 mit seiner Musik angefangen, wo ja schon 2000 Aufrufe bekommen hat und hat gewusst, hey, jetzt bleibe ich dran an der Musik. Und es ist so ein bisschen, sein Lied hat eher so einen entspannten Rap-Beat und seine Stimme rappt und er singt auch ganz locker drüber. Wir hören mal ein bisschen rein.
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0: Seine Songtexte sind eher so ein bisschen persönlich. Er thematisiert auch so Dissonanz und Depressionen und er redet auch ein bisschen über Enttäuschungen, die er in seinem Leben hatte, aber eben nicht nur negativ. Er erzählt auch Sachen, die ihn fasziniert haben. Hören wir mal rein.

0: unser bestes Stück «Déjà-vu» von Lerado Khalil. Aber es geht natürlich weiter mit guter Musik bei uns. Ich hoffe, du bist schon wach. Wir helfen dir durch den Morgen. Guten Morgen!
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0: Weiter mit «Stardew» von Danny L. Harley.

0: Das war magisch von Septacore. Magisch ist es auch heute Morgen bei uns im Studio. Es ist kurz vor der 7:30. Für dich am Mikrofon ist Luna und ich, Alex.
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2: Luzern tötet schweizweit die meisten Füchse. 2200 Füchse werden jedes Jahr in Luzern erschossen. Im offenen Brief kritisiert IG Wild beim Wild das Vorgehen mega stark. In erster Linie jagt Luzern Füchse, um Krankheiten zu vermeiden und um zu verhindern, dass Nutztiere angegriffen werden. Das berichtet Central Plus. Der Komödiant Stephen Colbert muss sich von seiner Sendung verabschieden. Der lustigste Kritiker von Donald Trump verabschiedet sich die Woche von seiner Sendung und von den ZuschauerInnen. Für die Einstellung der Sendung, der Late-Night-Show Colbert, wird das Weiße Haus verantwortlich gemacht. Schon immer wird in der Sendung geklatscht und gejubelt, wenn es um den Trump geht. Das findet der Präsident natürlich nicht lustig und auch der CBS-Eigentümer findet den Fokus nicht besonders amüsant. Nach 11 Jahren wird das Programm jetzt eingestellt, das schreibt Watson. SBB präsentiert neue Fahrpläne für das 2027. Der nächste Fahrplanwechsel am 13. Dezember 2026 bringt Verbesserungen besonders für Reisende. Mit dem IR75 zwischen Luzern und Zürich erhalten PendlerInnen zukünftig mehr Sitzplätze. Der Zug wird dafür aber nicht mehr bis auf Konstanz fahren, dafür ist neuen Umstieg nötig. Ein definitiver Fahrplan wird im Dezember veröffentlicht. Es braucht nämlich noch ein paar Änderungen, so schreibt Watson.
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0: Ja, Luna, was kann ich heute erwarten, wenn ich rausgehe?
2: Hey, ich weiss ja nicht, was du heute noch machst nach dem Arbeiten, aber ich packe sicher meine Badhosen aus, weil wir erwarten heute Höchsttemperaturen von 27 Grad. Ich habe Bock. Was
0: ja,
2: hast
0: mega,
2: du zu dem,
0: mega.
2: Wenn du das siehst?
0: Das wird ja Hammer, wirklich. Es ist ja nur 30 Grad in die ganzen nächsten Tage.
2: Ja, ich freue mich. Jetzt gerade auf unserem Radio 3-fach Wetterdach haben wir 11 Grad.
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0: Es geht weiter mit guter Musik. Morning Chimes. Ich hoffe, du bist jetzt schon ein bisschen wach. Hast vielleicht den ersten Kaffee oder Tee vor dir. Und ja, mit dir. Wir verbringen den Morgen mit dir bis um 10 Uhr.

0: unser Tinnitus Movement von Bennett Coast. Das Lied haben wir so gern, dass wir dreimal gespielt bei unserer Sendung. Und Luna hat mir jetzt gerade gesagt, sie findet das Lied auch mega cool.
1: Ja, ich liebe das Lied. Und es geht so lang.
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0: Ja, das war jetzt gute Musik, aber du kennst sicher, du bist vielleicht immer am Scrollen, sagst, hey, ich will nur rasch ansitzen, das Handy vornehmen, hey, eins, maximal zwei TikToks und zack, ist eine Stunde vorbei. Die Zeit ist völlig vergessen. Luna, was ist deine durchschnittliche Handyzeit?
1: Viel zu viel. Also das mit Scrollen, das kenne ich ganz mega fest und als ich TikTok hatte, war meine Bildschirmzeit so weit oben, dass ich wie gemerkt habe, Scheiße, das geht doch nicht.
0: Ja, also, kennst du das? Ja, ja, ja. Was sind deine Apps, die du am meisten brauchst?
1: Also ich glaube, ich habe schon mega lange TikTok gebraucht.
0: Ja.
1: Mein Hack, TikTok löschen. Wirklich, weil ja. Ich habe so eine Sperrung drin, dass ich nur nach 15 Minuten, dass es wie gesperrt wird oder so ein Ding aufgeht, entweder 15 Minuten verlängern oder 1 Minute oder beschliessen, das kennst du wahrscheinlich auch. Das, ja, die habe ich natürlich jetzt mal auf 15 Minuten gedrückt oder heute keine Bildschirm. Ja, oh mein Gott.
0: Ja, ja. Ich habe eben auch so eine App, ich habe es noch cool gefunden, ich habe erst seit letztens eine App und auch im Umfeld ist es halt mega ein grosses Ding. Und ich habe so eine App, wo man sagt, wenn ich drauf gehe, muss ich 10 Sekunden zuerst warten. Und dann steht so, warum genau? Wie brauchst du das App? Und dann muss ich zuerst 10 Sekunden überlegen, warum ich es genau öffne.
1: Ja,
0: genau. Und ich habe nachher auch noch einen Artikel gelesen in 20 Minuten, die haben dann auch so Tipps und Tricks gegeben. Ein Tipp war so, eine Uhr haben anstatt das Handy, Flugmodus.
1: Ja. Ich glaube auch, das Handy auf schwarz-weiss stellen. Das machen viele Kollegen in meinem Umfeld, machen das. Das Handy wirklich auf schwarz-weiss und du schaust das Handy und denkst so, nein, das macht mir jetzt gar keinen Spass. Mhm.
0: Ja, das habe ich auch schon gesehen. Ja. Also hast du irgendwie eine Bildschirmzeit, die willst du irgendwann erreichen?
1: Was ist so die Norm? Ich bin an einem Punkt, wo ich nicht mal weiss, was so die Normalzeit ist. Von einer normalen Person.
0: Ich sage so 4 bis 5 Stunden.
1: 4 bis 5 Stunden?
0: Sag ich. Ja.
1: Boah, ich glaube, das ist immer noch ein bisschen viel.
0: Ja, ja.
1: Okay. Aber schon mal Baby Steps.
0: Ja,
1: oder?
0: Versuchen wir es auf nächste Woche mal auf 2.
1: Ja,
0: schaffen wir das?
1: 2 Stunden.
0: Das schaffen wir.
1: Okay. Let's go.
0: Ja. Und wenn du jetzt auch noch vor dem Handy bist, dann leg das Handy doch weg und los uns ein bisschen zu.
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0: Genau, es geht weiter mit guter Musik, der Field von Art School Girl. Viel Vergnügen. Ich hoffe, du hast den Kaffee schon ready und dann bist du ein bisschen wach und hörst ein bisschen weiter drin.

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Schamlos von Blaupünktchen. Hast du jetzt gerade gehört? Ja, ich hoffe, du bist jetzt wach bei diesen Tönen und ich hoffe, du fühlst dich auch gut. Falls nicht, wir haben da so eine Rubrik, die heisst «Hecht im Teich». Was das heisst, wenn du dich irgendwo irgendetwas regt dich auf oder du fühlst dich unwohl. Ja, das ist auch mal der Luna passiert.

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1: Luna, hat dich irgendetwas heute oder diese Woche aufgeregt? Oder was treibt dich gerade im Moment?
2: Ja, mich hat diese Woche etwas aufgeregt, aber etwas, was mich schon eigentlich mein ganzes Leben lang aufregt. Weil ich glaube, viele von euch kennen es ganz gut, Pollenallergie. Ich bin mega, mega fest allergisch. Und anscheinend so allergisch, schon seit einer Woche, dass meine Schleimhäute so zu sind mit Schleim, dass Nein. ich einfach nichts höre seit einer Woche. Und es ist so mühsam, weil ich alles probiert mit Druck, mit Spülung, mit Nasenspray, den ich jetzt gar nicht mehr brauchen darf, weil ich sonst abhängig werde. Ja, und jetzt höre ich einfach nichts. Jetzt bin ich so, wenn ich so den Druck auf der Nase habe, meine Nase zutun und so ausatmen, dann tut es einfach so weh und ich bin so, okay, soll ich jetzt einfach mal eins ganz fest machen?
1: Ja.
2: Aber dann denke ich, wenn ich etwas beschädige, ist es irgendwie blöd.
1: Ja, ja, ja.
2: Ja, und jetzt, ich warte einfach und schaue, aber das hat mich echt mega aufgeregt.
1: Das verstehe ich. Wie lange hast du das jetzt schon?
2: Über eine Woche. Also nichts, so mega wenig hören.
1: Ja.
2: Ich habe die ganze Zeit noch so Rauschen auf den Ohren und das nervt mich so. Und ich wollte gestern auch mit jemandem Wichtiges reden.
1: Ja.
2: Und ich war so, sorry, ich muss dir jetzt mega nahe kommen, weil sonst höre ich dich nicht.
1: Das war ein Icebreaker.
2: Ja,
1: gut.
2: Voll.
1: Hey, aber cool, bist du da. Du bist eine richtige Kriegerin. So früh aufgestanden.
2: Ja.
1: Hey, das
2: ich kümmere mich nicht mal selber richtig auf den Kopf.
1: Ja,
2: für, aber
1: wow, das, was du machst für uns.
2: Wir ziehen für 3 Wochen.
1: Ja, super.
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1: Es geht weiter mit guter Musik. Mystery or Misery. Was war es jetzt? Vielleicht ein bisschen Misery, aber Luna, du schaffst das.
2: Ja, danke. Ja. Pray for me.

0: What it feels like to be whole von der Valeda. Schöne Klänge zum Aufstehen. Es ist kurz vor der 8. Es ist Freitag und du hörst es dreifach auf dreifach. Was willst du eigentlich mehr? Am Mikrofon für dich ist Luna und ich Alex. Und Luna hat jetzt halt News für dich.
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2: Der Kanton Luzern tötet schweizweit die meisten Füchse. Mit einem Brief an die Politik wollen die Jagdkritiker das jetzt aber verhindern. 2200 Füchse werden jedes Jahr in Luzern erschossen. Im offenen Brief kritisiert IG Wild beim Wild das Vorgehen stark. PolitikerInnen und JägerInnen verteidigen die Praxis. Es sei notwendiges Wildtiermanagement. In der Petition an Politik steht die Frage im Mittelpunkt, auf welche fachliche Basis steht die Kommission für Raumplanung, Umwelt und Energie trug. In erster Linie jagt Luzern Füchse, um Krankheiten zu vermeiden und um zu verhindern, dass Nutztiere angegriffen werden. Das berichtet Central Plus. Der Komödiant Stephen Colbert muss sich von seiner Sendung verabschieden. Der lustigste Kritiker von Donald Trump verabschiedet sich diese Woche von seiner Sendung und von den ZuschauerInnen. Für die Einstellung der Sendung, der Late-Night-Show Colbert, wird das Weiße Haus verantwortlich gemacht. Heute bin ich da, weil der Colbert der erste Amerikaner ist, der seine Sendung verliert, weil der Präsident keinen Witz vertreibt. Das sagt der Oscar-Preisträger Bruce Springsteen an der letzten Sendung. Schon immer wird in der Sendung geklatscht und gejubelt, wenn es um den Trump geht. Das findet der Präsident natürlich nicht lustig und auch der CBS-Eigentümer findet den Fokus nicht besonders amüsant. Nach 11 Jahren wird das Programm jetzt eingestellt. Das schreibt Watson. SBB präsentiert neue Fahrpläne für 2027. Der nächste Fahrplanwechsel am 13. Dezember 2026 bringt Verbesserungen, besonders für Reisende. Mit dem IR75 zwischen Luzern und Zürich HB erhalten PendlerInnen zukünftig mehr Sitzplätze. Der Zug wird dafür aber nicht mehr bis auf Konstanz fahren, dafür ist neu ein Umstieg nötig. Ein definitiver Fahrplan wird im Dezember veröffentlicht, es braucht nämlich noch ein paar Änderungen. Das schreibt Watson.
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0: Ja, ich habe die Sonnenbrille eingepackt und so eine Creme drauf da. Ist das eine gute Idee?
2: Ja, ich habe nämlich mein Bikini schon unter meinen Kleidern parat, weil ich nach dem Dreibach direkt ins Wasser springen. Also. Jetzt gerade haben wir noch 11 Grad auf unserem Wetterdach, erwartet aber Höchsttemperaturen von 27 Grad heute. Und aufs Wochenende kannst du dich auch mega fest freuen, weil es werden bis zu 30 Grad. Wo sind wir da?
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0: Ah, so gut. Ja, wir freuen uns aufs Wochenende. Das wird der Hammer. Und cool, hast jetzt du gerade eingeschaltet. Es geht weiter mit guter Musik. Pillowcase von Golf Hugo.

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0: Paint the Birds von Flash Game. Das war jetzt gute Musik zum Aufwachen. Ich hoffe, du bist jetzt schon auf dabei. Es ist 8 Uhr. Und es geht weiter mit guter Musik bei uns natürlich, beim Radio Dreifach. Wir haben immer ein Album der Woche.
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0: Ja, das Album von der Woche ist, heisst «I Will Be Forever Mine» und ist von der Tirami Sadness und ist am 13. Mai veröffentlicht worden. Stilistisch bewegt sich die Musik irgendwo zwischen ein bisschen experimentellem Pop und so Schlafzimmer-Ästhetik. Wenn du noch nichts kannst darunter vorstellen, hören wir das rein. Der Song tönt auch oft bewusst unfertig, aber genau dort drin ist auch der Reiz. Es ist nicht so eine glatt polierte Popplatte, sondern ein Album, das Ecken und Kanten darf haben. Und ist am 13. Mai rausgekommen. Lassen wir mal den ganzen Song rein.

0: Messi Spaghetti von Tirami Sadness. Ist das gerade? Das ist unser Album von der Woche.
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0: So, es ist kurz nach der 8. Es ist Freitag. Ich hoffe, du bist wach und cool, hörst du rein im Dreifach vom Dreifach.

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1: Schöne Musik. Schöne Klang. Dass du jetzt hoffentlich wach bist. Von Gyllenhaals hast du das jetzt gerade gehört, Empty Accents.
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1: Ja, es ist jetzt kurz nach der 8. Ja, es ist etwas gelaufen gestern. Luna, was hast du gemacht?
3: Hey, ich war am Kino am See. Hey. Ich hoffe, ein paar von uns waren auch dort.
1: Ja, also was ist das genau?
3: Also, ein paar von euch, oder ich hoffe, die meisten wissen, dass es gerade dreifach am Inseli eine Buvette hat. Die Voliere nämlich. Und die Voliere hat ein Kino gestern. Also einfach draussen im Freien hast du einen Film schauen. Und zwar «Spirited Away», auf Deutsch «Chihiros Reise ins Zauberland». Kennst du den Film?
1: Nein, noch nie gesehen.
3: Das ist nämlich von Studio Ghibli. Und es ist eigentlich animiert. Mhm. Und es ist mega schön. Also ich liebe die Filme. Also ich muss sagen, «Spirited Away» war für mich jetzt gestern ein bisschen weird, ehrlich gesagt.
1: Ja.
3: Also ich glaube, du musst es mega mögen und mega offen sein für das. Also ich glaube, für mich war es dann so, ich check nicht mega fest, was gerade läuft.
1: Ja.
3: Und ich glaube, du musst aber auch nicht checken. Aber grundsätzlich war es cool, dass es die Option gegeben hat, gestern einen Film zu schauen, einfach am See. Und das ist so schön gewesen, an einem Lichtchen.
1: Hast du noch etwas trinken?
3: Ja, also, sicher. Du hast etwas trinken, es hat sogar Popcorn gegeben.
1: Ja.
3: Und wir haben noch Glasse gehabt. Ja, es war einfach ein mega chilliger Abend gewesen.
1: Ach, das tut noch mal Hammerabend. Mhm. Und es war auch mega schönes Wetter gewesen.
3: Ja, traumhaft. Wegen dem verfolgt unbedingt, was Radio Dreifach da erzählt. Weil es gibt nämlich noch ganz viele coole Options und Opportunities für euch, um an der Wolle gewisse Sachen zu erleben.
1: Ja, also unbedingt Radio Dreifach auf allen sozialen Medien folgen, falls ihr Events nicht will verpassen. Und auch noch cool, die Luna ist ja eigentlich für Social Media zuständig. Mhm. Das heisst, die Events nicht verpassen und die coolen Videos von der Luna abchecken.
3: Kommentieren, folgen.
1: Ja, unbedingt. Und dann verpasst ihr auch nichts mehr.
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1: Es geht weiter mit guter Musik. Mikrofon für dich, ich, Alex und Luna. Es heisst «Empty Bars» von Jump Source. Ich hoffe, du bist jetzt ein bisschen wach. Ich hoffe, das weckt dich jetzt ein bisschen. Es ist kurz vor der halben 9.
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0: On the Go V2 von Samba Jean-Baptiste. Es ist jetzt 3. Nein, es ist 8:30, genau. Ich hoffe, du bist wach. Ja, es geht weiter mit den News.
1: Ja.
0: Ja, du lässt Radio 3 machen auf Radio 3-fach.
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1: Luzern tötet schweizweit die meisten Füchse. 2200 Füchse werden jedes Jahr in Luzern erschossen. Im offenen Brief kritisiert IG Wild beim Wild das Vorgehen stark. In erster Linie jagt Luzern Füchse, um Krankheiten zu vermeiden und um zu verhindern, dass Nutztiere angegriffen werden. Das berichtet Central Plus. Der Komödiant Stephen Colbert muss sich von seiner Sendung verabschieden. Der lustigste Kritiker von Donald Trump verabschiedet sich diese Woche von seiner Sendung und ZuschauerInnen. Für die Einstellung der Sendung «The Late Night Show Colbert» wird das Weiße Haus verantwortlich gemacht. Schon immer wird in der Sendung geklatscht und gejubelt, wenn es ums Lästern über den Trump geht. Das findet der Präsident natürlich nicht lustig und auch der CBS-Eigentümer findet den Fokus nicht besonders amüsant. Nach 11 Jahren wird das Programm jetzt eingestellt. Das schreibt Watson. SBB präsentiert neue Fahrpläne für das 2027. Der nächste Fahrplanwechsel am 13. Dezember 2026 bringt Verbesserungen, besonders für Reisende. Mit dem IR75 zwischen Luzern und Zürich HB erhalten PendlerInnen zukünftig mehr Sitzplätze. Der Zug wird dafür aber nicht mehr bis auf Konstanz fahren, dafür ist neu ein Umstieg nötig. Ein definitiver Fahrplan wird im Dezember veröffentlicht, es braucht nämlich noch ein paar Änderungen. So schreibt Watson.
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0: Ja, du hast es wahrscheinlich schon gemerkt und rausgeschaut. Es scheint die Sonne. Luna, was kann ich heute noch erwarten?
1: Ach, endlich, es wird richtig, richtig warm. Wir erreichen nämlich heute Höchsttemperaturen von 27 Grad. Heisst richtig, richtig kurz,
0: ja, also wirklich?
1: Kurze Hose, kurze Ärmelwetter. Ich freue mich mega, mega fest. Auf unserem 3-fach-Wetterdach haben wir jetzt gerade 14 Grad.
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0: Ich hoffe, du bist jetzt schon ein bisschen wach. Es ist 8:30 für dich im Studio. Ich, Alex und Luna. Und es geht weiter natürlich mit guter Musik. Schönen guten Morgen.

0: Alex.
1: Ja, das sind wir so ein bisschen funky Töne, die dich da ein bisschen aufgeweckt haben vom DJ Smokey.
2: Ich hoffe, ich habe das alles nur geträumt.
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1: Ja, die Luna ist ein bisschen deep dive in den Medien. Was hast du? Hast du irgendetwas Lustiges gesehen?
4: Mhm. Ich bin nämlich in 20 Minuten rein.
1: Ja.
4: Und ich hatte dir vorher schon kurz erzählt, was ich dir erzählen wollte. Und ich habe gesagt, ich wollte über 6-7 reden. Und du hast dann gesagt, bist du noch

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1: Ein Lied und dann gehen wir in 6-7 Core.
2: Lore rein.
1: Lore rein, ja. Bleib dran.

0: I Don't Mind the Vibes von Duke the Tiger war es gerade. Gewesen. Und ja, jetzt kommt die Luna, die ein bisschen in 20 Minuten herum scrollen ist, eben nicht mehr blättern. Die haben ja keine Zeitung mehr.
1: Mm-mm.
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1: Ja, hast du schon mal ein 6-7 gemacht oder schon mal ein Witzchen über mit 6-7 gemacht? Ich kann für mich sagen, dass ich den Höhepunkt leider oder ganz stolz vielleicht auch noch nicht erreicht habe, dass ich die Bewegung mache. Ich habe nämlich in 20 Minuten vorher gesehen, dass ein österreichischer Influencer den Trend angefangen hat, dass die Bewegung in Gebärdensprache «Hode» bedeuten sollte. Das macht ja irgendwie auch ein bisschen Sinn, oder?
0: Ja.
1: Das Bild ich vorstellst. Das stimmt aber nicht ganz. Anscheinend sollte die Bewegung mit den Händen, wie du sie vielleicht als 6-7 kennst, in Gebärdensprache jonglieren darstellen. Also es gibt anscheinend über 300 Gebärdensprachen und der Bund kennt keine, die 6-7 jetzt Horror darstellen. Also ich finde es mega wichtig, dass wir jetzt nicht irgendwie so Fake News spreaden oder so. Aber ich habe auch ein bisschen gehofft, dass jetzt, wenn Jugendliche denken, das bedeutet Hoden, dass es vielleicht der Trend ein bisschen stoppt. Checkst du das ein bisschen?
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1: Ja, okay, gut, dann sind wir... Ja, vielleicht ist der Trend, bleibt er noch, vielleicht geht
2: ich glaube,
1: er noch
2: bleibt.
1: Weiter.
2: Ich glaube, er bleibt.
1: Ja, gut.
2: Wenn ich
1: ja.
2: mir so das Büro anschaue und so. ja.
1: Ja, dann bleibt er noch ein bisschen. Aber auch der irgendwann der vergeht.
2: Ja, ja.
1: Vielleicht so in zwei, drei
2: vielleicht
1: Jahren.
2: Vielleicht darf er auch noch ein bisschen bleiben.
1: Ja, ja, oder vielleicht.
2: Das ist okay, ja. Ich glaube, ich kann es handeln.
1: Ja, es geht weiter mit guter Musik. MILF von R-I-Z-H-A. 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

0: Swimmingpool ist das gewesen. Das kannst du merken heute. Es ist ja, ja, es lädt ein, um ein bisschen schwimmen. Es ist jetzt 9 Uhr. Für dich im Studio ist Luna und ich, Alex. Und Luna hat News für dich.
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2: Luzern tötet schweizweit die meisten Füchse. Mit einem Brief an die Politik wollen die Jagdkritiker das jetzt aber verhindern. 2200 Füchse werden jedes Jahr in Luzern erschossen. In einem offenen Brief kritisiert IG Wild beim Wild das Vorgehen stark. PolitikerInnen und JägerInnen verteidigen die Praxis, es sei notwendig Wildtiermanagement. Der Petition an Politik steht die Frage im Mittelpunkt. Auf welche fachliche Basis steht die Kommission für Raumplanung, Umwelt und Energie trug? In erster Linie jagt Luzern Füchse, um Krankheiten zu vermeiden und um zu verhindern, dass Nutztiere angegriffen werden. Das berichtet Central Plus. Der Komödiant Stephen Colbert muss sich von seiner Sendung verabschieden. Der lustigste Kritiker von Donald Trump verabschiedet sich diese Woche von seiner Sendung und von den ZuschauerInnen. Für die Einstellung der Sendung «The Late Night Show Colbert» wird das Weiße Haus verantwortlich gemacht. Heute bin ich da, weil der Colbert der erste Amerikaner ist, der seine Sendung verliert, weil der Präsident keinen Witz vertreibt. Das sagt der Oscar-Preisträger Bruce Springsteen an der letzten Sendung. Schon immer wird in der Sendung geklatscht und gejubelt, wenn es um Lästern über den Trump geht. Das findet der Präsident natürlich nicht lustig und auch der CBS-Eigentümer findet den Fokus nicht besonders amüsant. Nach 11 Jahren wird das Programm jetzt eingestellt. Das schreibt Watson. SBB präsentiert neue Fahrpläne für das 2027. Der nächste Fahrplanwechsel am 13. Dezember 2026 bringt Verbesserungen, besonders für Reisende. Mit dem IR75 zwischen Luzern und Zürich HB erhalten PendlerInnen zukünftig mehr Sitzplätze. Der Zug wird dafür aber nicht mehr bis auf Konstanz fahren. Dafür ist neu ein Umstieg nötig. Ein definitiver Fahrplan wird im Dezember veröffentlicht. Das braucht nämlich noch ein paar Änderungen. So schreibt Watson.
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0: Ja, ich habe ja schon angeteased, man kann baden gehen. Stimmt das?
2: Ich hoffe, ja. Ich hoffe, du gehst baden, besser gesagt. Weil wir erreichen heute Höchsttemperaturen von 27 Grad. Und wir haben ein mega sonniges Wochenende vor uns. Ich freue mich.
0: Ja.
2: Wir haben jetzt gerade auf unserem dreifachen Wetterdach schon eine Temperatur von 15 Grad.
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0: Es geht weiter mit guter Musik, mit dem Tinnitus. Das heisst, der Song hat mir so gern, dass der dreimal am Tag gespielt wird. Maniac von Kid Sister.

0: Das Lied hast du sicher gekannt, aber es war ein Remix. Es hat «Stay Cold» geheißen von Nokia Angels. Und jetzt geht es weiter. 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Und dann ist unsere Sendung «Stosszeit» das Perfekte für dich. 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So auch letzten Mittwoch.
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0: Vielleicht hast du einen Kaffee vor dir oder einen Matcha. Luna, was trinkst du lieber? Kaffee oder Matcha?
2: Ich bin tatsächlich Matcha-Trinkerin.
0: Ah,
2: und du?
0: Ja, ich im Fall auch. Ich liebe Matcha.
2: Ja.
0: Ich finde beides eigentlich noch ein bisschen nice.
2: Aber ich habe Kaffee überhaupt nicht gerne.
0: Ah, okay.
2: Und ich habe dann herausgefunden, okay, es gibt wie Momente im Alltag, wo ich vielleicht Koffein brauche. Und dann habe ich wie Matcha für mich gefunden.
0: Ja, cool.
2: Ja. Ja. Und die Milo glaubt auch, weil die Milo hat einen Bericht geschrieben über Matcha. Die Milo war nämlich bei der MAB und hat dort die Inhaberin Nathalie besucht. Der MAB ist ein Matcha-Store und ein Ort für Begegnung in Luzern. Und in ihrem Bericht redet Milo mit der Nathalie über Matcha, Qualität von Matcha, wieso genau der MAB sich von anderen Matcha-Spots unterscheidet und noch über die Faszination von Japan und wieso genau Japan vielleicht auch so ein bisschen im Trend ist.
0: Ja, sehr spannend. Also wenn du sich jetzt mehr über die ganze Story willst wissen, dann kannst du die ganze Sendung auf dreifach.ch unter Stosszeit nachhören.
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0: Ja, browse ist am besten ein bisschen durchs Dreifach, durch unsere Berichte. Wir haben immer ganz spannende Sachen. Und ja, cool, bist du jetzt dabei beim Dreifach auf Dreifach. Es ist kurz nach der 9 Uhr, auch ein bisschen. Schon ein bisschen Viertel ab 9 Uhr. am Mikrofon für dich ist Luna und ich, Alex. Es geht weiter mit guter Musik.

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0: «Lay Down» von Anno XL. Ist das gewesen? Ich hoffe, du bist jetzt wach. Es ist jetzt kurz vor der halben Neun und du hörst es drei wach. Für dich im Studio ist Luna und ich, Alex.
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0: Ja, wir haben uns überlegt, es ist jetzt so ein schöner Tag. Und Luna und ich kennen uns gar nicht so lange. Das ist ja unsere erste Sendung zusammen.
2: Ja.
0: Ja. Und jetzt haben wir gedacht, ja, um uns ein bisschen kennenlernen, habe ich jetzt
2: so Sachen... Ein Eisbrechen.
0: Ja, genau. Nach zwei Stunden Zusammensendung. Nein, habe ich gedacht, ich habe so «This or that» aufgeschrieben und dann kannst du sagen, was du so ein bisschen, was du cool findest. Ist gut. Okay, also, wir fangen zuerst easy an. Ist gut?
2: Ja, also, let's go, ich bin ready.
0: Nur noch in die Body und dann aber so ein bisschen einfach Body, aber poolmäßig oder nur noch in den See?
2: Also, ob ich nur noch so in den Pool gehe?
0: Ja, genau.
2: Gehört also Hallenbad dazu?
0: Ja, ja, voll.
2: Oder nur noch in den See? Da kann ich einfach... Also, Badwanne gehört einfach nicht dazu.
0: Badwanne, nein, gehört dazu.
2: Okay, darfst nicht mehr duschen. Ich glaube, dann würde ich sagen See.
0: Okay,
2: ich glaube, ja. See ist schon schön. Das.
0: Kannst einfach
2: ich gehe actually nie in den Pool. Also wenn ich so im Ausland, also in der Ferien bin, so, aber ja, so okay. Sonst im Pool.
0: Ja. Nein, eben, gell? Ich habe gedacht, das ist auch ein ja, der macht ein bisschen Sinn, dass der See ist.
2: Gell, irgendwie ja. Der See. Ja, der See.
0: Und jetzt vielleicht ein bisschen schwieriger. Kein Film oder keine Musik, nie mehr. Also nie mehr einen Film schauen und nie mehr Musik hören.
2: Wow. Ich muss sagen, ich schaue mega, mega gerne Filme, aber ich mache es selten und ich bin mehr auf meinem Handy. Ich glaube, ich würde Musik sagen.
0: Ja.
2: Musik so lassest du halt immer auf dem Weg zum Arbeiten. Oder ich mache es immer auf dem Weg zum Arbeiten. Kann ich posten oder kann ich das halt Podcast. Und einen Film schaue ich nicht so im Hintergrund.
0: Ja.
2: Schauen.
0: Ja,
2: also glaub, Film ist auch mega was Gemeinschaftliches, aber auch Musik. So.
0: Ja, und du kannst ja nie mehr Radio hören. Weißt du? Das ist ein...
2: Nein, Film, out.
0: Okay, jetzt hat er noch lustig gefunden. Also, du hast nur noch ein Transportmittel, das du brauchen darfst.
2: Oh.
0: Nur noch eins. Entweder, also kein Auto, kein Zug,
2: ja.
0: Nein, nichts.
2: Kein Zug, okay.
0: Nein, entweder darfst du nur noch mit dem Einrad rumfahren oder hast du einen Esel einfach die ganze Zeit, der wartet auf dich draußen.
2: Ja, nur ich bin nicht so der Fan davon, dir als Transportmittel zu nehmen, weil dann müsste ich halt Einrad lernen.
0: Ja, aber willst du den Esel dann auch antun irgendwie?
2: Der Esel darf bei mir wohnen.
0: Okay,
2: der Esel darf einfach ein bisschen chillen.
0: Okay, cool. Und dann kannst du Einrad.
2: Ja.
0: Ja, ist doch gut.
2: Egal, lieber mit dem Einrad, ja.
0: Ja, und irgendwie ein bisschen auch logisch cool. Nein, mit dem
2: Einrad. Ja, also bring back Einradfahren.
0: Ja, bitte. Ja, also wenn du Einrad fahren kannst, dann schreib es uns. Das
2: ja,
0: mega cool.
2: Du bist mega cool,
0: ja, mega.
2: Wenn du Einrad fahrst.
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0: Jetzt kennen wir uns ein bisschen mehr.
2: Jetzt sind wir mega eng.
0: Ja, jetzt besties. Und du kannst noch ein bisschen weiter Musik hören. Hoffentlich hast du dich auch nicht für Film, sondern für Musik entschieden. Es geht weiter mit Sex Fantasies, Drew Tech von Rage Art.

0: Guten Morgen, es ist kurz vor der halben 10. Du hörst es Radio Dreifach auf Radio Dreifach. Und für dich im Studio sind heute auch früh aufgestanden die Luna und ich, die Alex. Und die Luna hat dann jetzt die News für dich.
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2: Luzern tötet schweizweit die meisten Füchse. 2200 Füchse werden jedes Jahr in Luzern erschossen. Im offenen Brief kritisiert IG Wild beim Wild das Vorgehen stark. In erster Linie jagt Luzern Füchse, um Krankheiten zu vermeiden und um zu verhindern, dass Nutztiere angegriffen werden. Das berichtet Central Plus. Der Komödiant Stephen Colbert muss sich von seiner Sendung verabschieden. Der lustigste Kritiker von Donald Trump verabschiedet sich die Woche von seiner Sendung und den ZuschauerInnen. Für die Einstellung der Sendung, der Late-Night-Show Colbert, wird das Weiße Haus verantwortlich gemacht. Schon immer wird in der Sendung geklatscht und gejubelt, wenn es ums Lästern über den Trump geht. Das findet der Präsident natürlich nicht so lustig und auch der CBS-Eigentümer findet den Fokus nicht besonders amüsant. Nach 11 Jahren wird das Programm jetzt eingestellt, das schreibt Watson. SBB präsentiert neue Fahrpläne für 2027. Der nächste Fahrplanwechsel am 13. Dezember 2026 bringt Verbesserungen besonders für Reisende. Mit dem IR75 zwischen Luzern und Zürich HB erhalten die PendlerInnen zukünftig mehr Sitzplätze. Der Zug wird dafür aber nicht mehr bis auf Konstanz fahren, dafür ist neu ein Umstieg nötig. Ein definitiver Fahrplan wird im Dezember veröffentlicht, es braucht nämlich noch ein paar Änderungen. Das schreibt Watson.
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0: Ja, was muss ich heute unbedingt machen, Luna?
2: Du musst unbedingt nachher deine kurzen Hosen anlegen, weil wenn ich jetzt aus dem Studio rauslaufen würde, dann würde ich schon sehen, dass die meisten da hoffentlich kurze Hosen anhaben, weil es wird nämlich heiß und zwar richtig heiß. 27 Grad Höchsttemperatur haben wir heute. Ich freue mich. Jetzt gerade sind wir momentan bis 16 Grad auf unserem dreifachen Wetterdach.
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0: Ja, also unbedingt rausgehen, dich ready machen.
2: Go sünneln,
0: go baden. Es ist ready. Und? Ah ja, wir haben ja das Einradfahren. Es hat sich dann schon einer gemeldet, der Einradfahren kann.
2: Ja, aber im Studio hat sie sich gemeldet und gesagt, sie kann Radfahren. Ihr gehört, Radfahren ist cool. Mhm. Nina, du bist so cool.
0: Ja, wir haben vorher noch «This or that» gespielt und da hat sich die Luna für das Einradfahren anstatt für den Esel entschieden.
2: Ja.
0: Also wenn du Einradfahren kannst, schreib es nochmal. Und du bist sehr cool. Aber es geht bitte bei uns mit guter Musik. «Yours Anyway» von Foes. Viel Spass und bleib noch ein bisschen dran. Es ist immer gute Musik da bei uns.

0: Kaya von Kate Porridge ist es gewesen. Nein, Podridge. und das ist jetzt, hoffentlich hat das ein bisschen aufgeweckt. Wir haben beim Radio 3 einfach immer gute Musik. Unser bestes Stück zum Beispiel.
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0: Oh, unser bestes Stück vom Tag ist wieder mal ein bisschen auf Hip-Hop-Schiene und heisst «Déjà-vu» von Lerado Khalil. «Déjà-vu» finde ich immer so ein krasses Phänomen. Und über das hat er zwar nicht geschrieben, er hat so geschrieben über ein bisschen, ja, es sind sehr persönlich seine Texte, ein bisschen Depressionen, Dissonanzen und über Enttäuschungen, die er immer ein bisschen erlebt hat in seinem Leben. Aber es ist nicht nur immer negativ gehaftet, er erzählt auch oft von Sachen, die ihn auch ein bisschen fasziniert haben. Das Lied hat eher so einen entspannten Rap-Beat und auch seine Stimme rappt und singt auch so ein bisschen ganz locker drüber. Wir können mal ein bisschen
3: reinhören.
0: Ja, der Lerado Khalil ist aus Texas, lebt aber jetzt in Minnesota und hat gewusst, nach einem Hit, den er hatte, nach 20'000 Aufrufen, «Wine Tears», will bei der Musik bleiben. Und jetzt haben wir uns für «Déjà-vu» entschieden von ihm.
2: «Corazón»

0: Déjà-vu von Le Rado Kali war das.
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0: Ja, es ist kurz vor der 10. Es ist gutes Wetter. Und ich hoffe, jetzt spätestens jetzt bist du wach. Und cool, los ist drin. Es geht weiter mit guter Musik, die dir jetzt ein bisschen hilft, noch mehr wach zu bleiben. Und ja, dir durch den Tag zu helfen und da ein bisschen zu starten. Lotus Elise von Bellis.

0: Beide Throat hast du gerade hier auf den Ohren gehabt. Auf den Ohren hast du auch uns zwei, die Luna und ich, die Alex. Sie sind für dich heute im Studio.
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0: Ja, hast du etwas vor die nächste Woche?
2: Hey, ja, ich habe mega fest etwas vor. Ja. Hast du dir, Alex, schon Gedanken gemacht, ob du in 3 Wochen an feministischen Streik gehst?
0: Ja, also das ist sicher geplant. Mhm. Aber in Zürich ist es geplant bei mir.
2: Ah,
0: ja,
2: cool. Ich war nämlich die Woche ein bisschen auf dem Insta am Scrollen gewesen und habe dann vom feministischen Streik Luzern einen Beitrag gesehen bezüglich Helfen am Streik. Und dann bin ich ein bisschen durchstöbern, was man überhaupt alles helfen kann. Ja, und man kann sich für die verschiedensten Schichten eintragen, wie Awareness, Barschichten, Parolen über das Megafon schreien oder du kannst auch einfach einen Kuchen bringen. Ja, und ich habe nicht gewusst, dass es so einfach ist, um einfach mithelfen. Du kannst dich eigentlich wirklich einfach eintragen und bekommst dann ein Mail von ihnen. Ja, ich finde es mega cool. Und also, wenn du willst, hinter den Kulissen einen kleinen Beitrag leisten, kannst du als Tinfa-Person einfach auf den Instagram gehen vom feministischen Streik Luzern und in der Bio findest du einen Link und unter dem Link kannst du auswählen, ob du Helferin sein willst oder Flyer verteilen. Du kannst einfach Flyer verteilen. Cool. Heisst, du kannst im Neubad Flyer holen, musst dir wie so ein Gebiet online wie aussuchen, wo du kannst jetzt deinen Flyer verteilen, so bei dir daheim irgendwo. Genau, und als solidarischer Cis-Mann kannst du natürlich auch helfen und kannst dich eintragen, für das gibt es einen speziellen

0: spezifischen Link. Ja, ich hoffe, ein paar von euch holen sich gerade das Handy und teilen sich ein. Ich hoffe, man sieht ganz viele von euch am feministischen Streik am 14. Juni.
1: So cool, dass man so vielfältige Sachen kann übernehmen kann. Oder wenn du eben ein solidarischer Cis-Ma bist, kannst du einfach auch arbeiten gehen und dann schauen, dass oder einfach arbeiten gehen, dass die anderen können an den Streik gehen können. Ja. Infopersonen.
0: Ja, voll.
1: Das wäre vielleicht auch noch etwas. Ja, aber vielleicht sieht man sich dann dort.
0: Ja,
1: das wäre
0: mega cool.
1: Ja.
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1: Es geht weiter mit guter Musik bei uns. Intense von Noah Fate. Ja, es ist kurz vor der 10.

0: Ja, ein bisschen Französisch in den Ohren von Sitzbada. Tut immer gut. Ja, was hörst du? Du hörst Radio Dreifach auf Dreifach. Und es ist kurz vor der 10 Uhr. Für dich im Studio ist Luna und ich, Alex.
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2: Luzern tötet schweizweit die meisten Füchse. Mit einem Brief an die Politik wollen die Jagdkritiker das jetzt aber verhindern. 2200 Füchse werden jedes Jahr in Luzern erschossen. Im offenen Brief kritisiert IG Wild beim Wild das Vorgehen stark. PolitikerInnen und JägerInnen verteidigen die Praxis, es sei notwendiges Wildtiermanagement. Die Petition an Politik steht die Frage, in der Petition an Politik steht die Frage im Mittelpunkt, auf welcher fachlichen Basis steht die Kommission für Raumplanung, Umwelt und Energie trug. In erster Linie jagt Luzern Füchse, um Krankheiten zu vermeiden und um zu verhindern, dass Nutztiere angegriffen werden. Das berichtet Central Plus. Der Komödiant Stephen Colbert muss sich von seiner Sendung verabschieden. Der lustigste Kritiker von Donald Trump verabschiedet sich die Woche von seiner Sendung und ZuschauerInnen. Für die Einstellung der Sendung «The Late Night Show Colbert» wird das Weiße Haus verantwortlich gemacht. Heute bin ich da, weil der Colbert der erste Amerikaner ist, der seine Sendung verliert, weil der Präsident keinen Witz vertreibt. Das sagt der Oscar-Preisträger Bruce Springsteen an der letzten Sendung. Schon immer wird in der Sendung geklatscht und gejubelt, wenn es um Lästern über den Trump geht. Das findet der Präsident natürlich nicht lustig und auch der CBS und auch der CBS-Eigentümer findet den Fokus nicht besonders amüsant. Nach 11 Jahren wird das Programm jetzt eingestellt, das schreibt Watson. SBB präsentiert neue Fahrpläne fürs 2027. Der nächste Fahrplanwechsel am 13. Dezember 2026 bringt Verbesserungen, besonders für Reisende. Mit dem IR75 zwischen Luzern und Zürich HB erhalten PendlerInnen zukünftig mehr Sitzplätze. Der Zug wird dafür aber nicht mehr bis auf Konstanz fahren, dafür ist neu ein Umstieg nötig. Ein definitiver Fahrplan wird im Dezember veröffentlicht. Es braucht nämlich noch ein paar Änderungen. So schreibt Watson.
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0: Luna, gib uns ganz, ganz freudige Nachrichten.
2: Oh, ich kann dir ganz freudige Nachrichten geben. Wir haben heute eine Höchsttemperatur von 27 Grad. Heisst, Alex und ich gehen nachher raus, ziehen uns aus und springen ins Wasser.
0: Ja, du sagst es.
2: Ja. Nein, ich könnte mich mega fest freuen. Auch das Wochenende wird sonnig und warm. Cremet euch gut ein. Es werden Temperaturen, die aufgehen, bis zu 30 Grad. Jetzt gerade auf unserem Dreifachwetterdach haben wir schon 17 Grad.
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0: Ah, so schön. Luna, was hast du heute noch geplant? Was machst du noch?
2: Heute, ich muss jetzt raus und darf mich auf meinen Bürostuhl ansetzen und weiterarbeiten. Ich muss einfach noch ein bisschen arbeiten. Aber ja, ich freue mich mega fest aufs Wochenende, auf die schönen Tage. Und ja.
0: Am Wochenende gehst du baden, hast du gesagt?
2: Ich denke schon,
0: ja. Oder?
2: Du?
0: Hey, ist geplant. Muss man schauen, wie ich sehe. Aber ja.
2: Ja. Es ist viel geplant das Wochenende, aber baden stopfe ich auch noch irgendwo rein.
0: Oder das Muesli. Ja, du hast gerade das Dreifach gehört vom Radio Dreifach. Für dich eben am Mikrofon sind Luna und ich, Alex. Hat mega, mega Spass gemacht. Und es geht weiter mit guter Musik da, mit Drama. Ciao, ciao.
2: Tschüss, schönen Tag.

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0: Georgiana mit Elevator Spaghetti ist das. Falls du jetzt gerade zum Mittag in einem Lift geniessest, dann kannst du hure related zu diesem Song. Und sonst, ja, weiss ich auch nicht, wie ich dir helfen soll. Aber es ist jetzt fast 12 Uhr, das heisst, du bekommst ein paar News.
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0: Die Luzerner Innenstadt soll attraktiver werden. Für das wird jetzt ein Pilotversuch namens City Lounges gestartet. Die sogenannten City Lounges bieten Sitzmöglichkeiten in den warmen Monaten, so Central Plus. Dass es das braucht, ist bei einer Umfrage letztes Jahr herausgefunden worden. Die hat gezeigt, dass Luzerner Innen finden, es gibt zu wenig Orte zum Sitzen in der Stadt. City Lounges sind aus Holz und sind jetzt überall in der Stadt aufzufinden. Auf Spielplätzen soll man nicht mehr rauchen dürfen. Das fängt SP, die Grünen und andere in der Stadt Luzern. 2020 hat es schon mal einen Vorstoss zu diesem Thema gegeben, der ist aber nicht durchgekommen. Kinder sollen nicht passiv rauchen und beim Spielen von Ziegenstümmeln umgeben sein. Darum wird jetzt nochmal geprüft, ob man ein Rauchverbot auf Luzerner Spielplätzen nicht doch umsetzen könnte. Bis jetzt ist es nur eine Empfehlung, dass man auf Spielplätzen nicht rauchen soll. Das schreibt LZ. Das müsse strenger werden, finden die Initiantinnen vom Vorstoss. Diesen Sommer soll es weniger Tourismus geben in der Schweiz. Grund dafür ist der Iran-Krieg, der vor allem das Einreisen von TouristInnen aus dem asiatischen Raum einschränkt. Seit der Corona-Pandemie hat es nie einen Rückgang im Tourismus gegeben. Allerdings wird nur mit 1% weniger Übernachtungen gerechnet im Vergleich zum letzten Sommer. Das SRF berichtet, dass der Rückgang nicht nur daran liegt, dass ein paar Flüge nicht gehen können, sondern auch an den hohen Preisen des Kerosin, die das Reisen teurer macht.
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0: Ach, heute ist so ein toller Tag. Ich bin wirklich richtig gut drauf, weil das Wetter ist echt geil. Ach, es wird heute noch 27 Grad. Ich kann es fast nicht glauben nach dem scheiß Mai, den wir hier hatten. Und es bleibt sonnig bis zum Schluss. Morgen geht es gerade so weiter, sogar fast 29 Grad. Crazy, richtig gutes Wetter. Jetzt gerade auf dem Dreifachwetterdach haben wir schon 21 Grad.
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0: Ja, du hörst hier die Mittagsinfo für die nächsten 1,5 Stunden mit mir, der Nina. Es wird richtig spassig, es wird geil. Du kannst den Mittag geniessen, ein bisschen zurücklehnen, gute Vibes und Musik geniessen. Jetzt kommt Kurdi Climax Birkin.
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0: Andersens mit Fuyu hast du da gerade gehört, ihr Mittagsinfo. Es ist Freitag, es ist wunderschönes Wetter und für den besten Tag der Woche gibt es nur eins, nämlich das beste Stück.
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0: Unser bestes Stück vom Tag, das ist wieder mal ein bisschen auf der Hip-Hop-Schiene und es heisst «Déjà-vu» von Lerado Khalil. Der Lerado Khalil ist aus Texas, lebt aber momentan in St. Paul, Minnesota, wo immer das ist. 2016 hat er mit seiner Musik angefangen und als sein Song «Wine Tears» 20'000 Aufrufe bekommen hat, fucking viel, hallo, hat er gewusst, er muss an der Musik dranbleiben. Mega fair. Seine Songtexte sind oft eher persönlich, er thematisiert Dissonanz und Depressionen. Außerdem redet er über Enttäuschungen, die er im Verlauf seines Lebens schon hatte. Aber nicht nur negativ behaftete Songs hat er, er erzählt nämlich auch von Sachen, die ihn faszinieren. Also so richtig so einen Einblick in sein Hirn bekommst du, wenn du seine Musik hörst. Das Lied, das wir jetzt heute darüber reden, das unser bestes Stück ist, das hat einen eher entspannten Rap-Beat, passt eigentlich perfekt zum Tag wie heute. Und auch seine Stimme rappt so ein bisschen und singt sogar Loki auch sehr locker drüber. Also ist wirklich sehr, sehr ein easy Track. Wir hören jetzt gerade mal in voller Länge in unser bestes Stück vom Tag. Das ist Lerado Khalil mit «Déjà-vu».

0: Also warme Tage wie heute kann ich immer nach dem Mittagessen noch so ein bisschen auf ein Bänkchen hückeln und lasse die Sonne auf mich scheinen. Vielleicht liege ich sogar her. Und ich finde, für diesen Moment ist der Song echt perfekt. Ich habe das Gefühl, ich würde so richtig in eine Trance kommen. Irgendwie. Ich finde es ein Vibe. Das ist nice. Das ist unser bestes Stück vom Tag. Lerado Khalil mit Déjà-vu.
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0: Angelie, So Sick heisst der nächste Song hier im Mittagsinfo.

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0: Skeleton mit Stay Useless hast du hier gerade gehört in Mittagsinfo. Es ist Freitag und vielleicht hast du eine strenge Woche hinter dir oder dein PMS hittet hure. Oder es ist echt vielleicht sonst gerade ein bisschen schwierig. Bei mir gibt es dann in solchen Situationen nur eins, nämlich grennen, grennen, grennen.
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0: Ja, Grennen ist etwas, wo ich als Kind überzeugt war, dass man es als erwachsene Person nicht mehr macht. Jetzt steht aber fest, entweder stimmt das nicht oder ich bin noch nicht erwachsen. Options are open. Ich renne nämlich ab und zu, aber low-key, bei meinen Eltern zum Beispiel, habe ich schon ein bisschen das Gefühl, die rennen wahrscheinlich nie. Das stimmt safe nicht, aber irgendwie denke ich das. Und die Erwachsenen in meinem Umfeld fragen, ja, keine Ahnung, irgendwie redet man ja mit diesen Leuten nicht so über das. Das wollte ich irgendwie nicht. Und darum bin ich einfach mal ins Internet gegangen und habe versucht herauszufinden, was mich seit meiner Kindheit wirklich beschäftigt. Tun erwachsene Menschen rennen. Was ich herausgefunden habe, das muss ich jetzt vielleicht ein bisschen mit Vorsicht geniessen. Also don't sue me, falls es nicht stimmt. Es gibt nämlich keine genaue Statistik zur Häufigkeit des Rennen von Erwachsenen. Aber ich habe einen Artikel auf 20 Minuten gefunden, der für das Jahr 2025 ein paar Rückblicke gemacht hat. Also so, keine Ahnung, was hat man wie oft gemacht, so, wie oft haben die Leute Sex gehabt, wie oft haben die Leute keine Ahnung, Spaghetti gekocht, whatever the fuck, weißt du. Ja. Auf jeden Fall, dort haben sie auf eine Studie von 2009 verwiesen. Ich weiss, das ist ein bisschen nicht mehr so aktuell. Aber anyways, diese Studie die zeigt, dass erwachsene Männer 6 bis 17 Mal pro Jahr rennen. Ich finde, das ist nicht so viel. Da würde ich jetzt mal wieder am Patriarchat vielleicht Schuld geben. So, ja, emotional repress und so. Aber Frauen, die rennen 30 bis 64 Mal im Jahr. Also je nachdem sogar mehr als einmal im Monat. Ich finde, get those numbers up. Das ist immer noch zu wenig, meiner Meinung nach. Ich finde nämlich, wir sollten auch ein bisschen mehr rennen. Aber was die Statistik zeigt, the results are in. Ob bei Erwachsenen fließen tatsächlich ab und zu mal die Tränen. Ich habe also nicht recht gehabt als Kind.
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0: Ja, nicht zum Grennen ist jetzt aber der nächste Song. Der heisst nämlich OG Lou 1312 Freestyle.

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0: Bad Bait stellt hier die wichtige Frage: How did my apartment get so expensive? So eine gute Frage. Jetzt ist es aber fast 12:30 hier in Mittagsinfo mit mir, der Nina. Das heisst, es ist wieder Zeit für Nachrichten.
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0: Die Luzerner Innenstadt soll attraktiver werden. Für das wird jetzt ein Pilotversuch namens City Lounges gestartet. Die sogenannten City Lounges bieten Sitzmöglichkeiten in den warmen Monaten, so Zentral Plus. Dass es das braucht, ist bei einer Umfrage letztes Jahr herausgefunden worden. City Lounges sind aus Holz und sind jetzt überall in der Stadt aufzufinden. Auf Spielplätzen soll man nicht rauchen dürfen. Das finden die SP, die Grünen und andere in der Stadt Luzern. 2020 hat es schon mal einen Vorstoss zu diesem Thema gegeben, der ist aber nicht durchgekommen. Darum wird jetzt nochmal geprüft, ob man ein Rauchverbot auf Luzerner Spielplätzen nicht doch könnte umsetzen. Bis jetzt ist es nur eine Empfehlung, dass man Spielplätze nicht rauchen darf. Das schreibt LZ. Diesen Sommer soll es weniger Tourismus geben in der Schweiz. Grund dafür ist der Iran-Krieg, der vor allem das Einreisen von TouristInnen aus dem asiatischen Raum einschränkt. Allerdings wird nur mit 1% weniger Übernachtungen gerechnet. Das SRF berichtet, dass der Rückgang nicht nur daran liegt, dass ein paar Flüge nicht gehen können, sondern auch an den hohen Preisen des Kerosin, die das Reisen teurer macht.
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0: Das Wetter heute ist super. Die Sonne scheint durchgehend den ganzen Tag und genauso schön geht es morgen auch weiter. Heute steigen Temperaturen an bis 27 Grad. Also ich finde, du hast wirklich keine Ausrede, um nicht kurz in den See zu gümpeln. Morgen genauso den ganzen Tag aufschütteln, chillen. Jetzt gerade auf dem Dreifachwetterdach haben wir schon 22 Grad. Krass.
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0: Der nächste Track hier, Mittagsinfo, der nimmt dich auf bis in den Himmel. Wilde Tuf mit Cloudbreaker, ein richtig krasser Track.

0: Halleluja, mit Eschi ist das gewesen, hier in Mittagsinfo am 12.36 Uhr. Das ist ein Song, der schon mal unser bestes Stück war. Das heisst, wenn du jetzt herausfinden willst, was Halleluja für krasse, traditionelle, äthiopische Elemente in diesen Song eingebaut hat, dann kannst du das auf dreifach.ch nachschauen. Was du jetzt aber auch herausfindest, ist, welche ganz, ganz wichtigen Fake News Luna heute Morgen im Dreifach, in Dreifach, debunked hat. Danke, Luna.
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3: Ja, hast du schon mal ein 6-7 gemacht oder schon mal ein Witzli über mit 6-7 gemacht? Ich kann für mich sagen, dass ich den Höhepunkt leider oder ganz stolz vielleicht auch noch nie erreicht habe, dass ich die Bewegung mache. Ich habe nämlich in 20 Minuten vorher gesehen, dass ein österreichischer Influencer den Trend angefangen hat, dass die Bewegung in Gebärdensprache «Hode» bedeuten sollte. Das macht ja irgendwie auch ein bisschen Sinn, oder? Ja. Das Bild vorstellst. Das stimmt aber nicht ganz. Anscheinend sollte die Bewegung mit den Händen, wie du sie vielleicht als 6-7 kennst, in Gebärdensprache jonglieren darstellen. Also es gibt anscheinend über 300 Gebärdensprachen und der Bund kennt keine, die 6-7 jetzt Horror darstellen. Also ich finde es mega wichtig, dass wir jetzt nicht irgendwie so Fake News spreaden oder so. Aber ich habe auch ein bisschen gehofft, dass jetzt, wenn Jugendliche denken, das bedeutet Hode, dass es vielleicht der Trend ein bisschen stoppt. Checkst du das ein bisschen?
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4: Ja, okay, gut, dann sind wir...
5: Ja, vielleicht ist der Trend, bleibt er noch, vielleicht geht
3: ich glaube,
5: er weiter.
3: Ich glaube, er bleibt.
4: Ja, gut.
3: Wenn ich
4: ja
3: mir so das Büro anschaue und so. Ja.
4: Ja, dann bleibt er noch ein bisschen. Aber auch der irgendwann der vergeht.
3: Ja, ja.
4: Vielleicht so in 2, 3 Jahren.
3: Vielleicht darf er auch noch ein bisschen bleiben.
4: Ja, ja. Oder vielleicht
3: ist okay, ja. Ich glaube, ich kann es handeln.
4: Ja.
0: You heard it here first. 6-7 hat nichts mit Hoden zu tun. Aber der nächste Song hier, der hat viel mit Vibes zu tun. Law & Order mit Praxis.

0: 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Das heisst, der Song gefällt uns richtig gut. Wir reden nur noch von dem und der kommt auch ganz oft in unserem Programm. Ich finde aber jetzt, du musst wissen, dass die Milou diese Woche mehr über ein sehr kontroverses Getränk herausfinden
1: durfte. Das Essen ist Ass.
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0: Etwas, was du vielleicht auch Ass findest, ist Matcha. Viele finden nämlich, er schmeckt nach Gras oder vielleicht ist er für dich aber auch einfach mega, mega essentiell für den Start in deinen Tag. Also ich würde sagen, es ist ein Spektrum. Und der Matcha, der hat in den letzten Jahren mega geboomt, aber eigentlich hat er ja schon eine mega lange Tradition in Japan. Jetzt gibt es auch in Luzern einen neuen Matcha-Spot, der MEP heisst der, und Milou ist dort vorbeigegangen. Sie hat die Gründerin Nathalie ein bisschen ausfragen.
3: Ich habe einen mit Rosenwasser, habe ich gesehen. Was steckt dort dahinter?
4: Das ist so unser Bestseller, würde ich sagen. Das war einfach die Idee, die wir hatten, von Salted Rose. Die Idee war sehr rum, als dass es ein Rezept rum war. Also die Vision hatten wir und es war recht tricky, um wirklich auch an die Idee hinzukommen. Und wir mussten recht lange herumprobieren, bis wir die perfekte Rezeptur entwickelt haben.
0: Nicht nur klassische Matcha findest du also in der Map, sondern auch so crazy Kombis wie die du jetzt gerade gehört hast, was es im Store sonst noch so gibt und auf was es bei Matcha ganz besonders ankommt, das kannst du jetzt gerade nachhören. Milou hat nämlich noch so einiges herausgefunden und am Mittwoch ihre Stosszeit erzählt. Auf dreifach.ch findest du den Rest von ihrem Gespräch mit der Nathalie.
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0: Ja, jetzt geht es aber langsam weg vom Matcha. Wir sind nämlich auf bestem Weg zum Aperol heute Abend. Und fürs Einstimmen gibt es jetzt noch ein paar Bangers. Zum Beispiel der hier, Alice Long, You Go mit Lesbians Heart.

0: Ach, ein Love-Song hier in Mittagsinfo Bucks County mit Dreamboard. Du hörst mich hinter dem Mikrofon, Nina, und die Mittagsinfo geht nur noch eine halbe Stunde. Es ist nämlich schon fast eins.
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0: Die Luzerner Innenstadt soll attraktiver werden. Für das wird jetzt ein Pilotversuch namens City Lounges gestartet. Die sogenannten City Lounges bieten Sitzmöglichkeiten in den warmen Monaten, so Central Plus. Dass es das braucht, ist bei einer Umfrage letztes Jahr herausgefunden worden. Die hat nämlich gezeigt, dass Luzerner Innen finden, es gibt zu wenig Orte zum Sitzen in der Stadt. Die City Lounges sind aus Holz und sind jetzt überall in der Stadt aufzufinden. Auf Spielplätzen soll man nicht rauchen dürfen. Das finden die SP, die Grünen und auch viele andere in der Stadt Luzern. 2020 hat es schon mal einen Vorstoss zu diesem Thema gegeben, der ist aber nicht durchgekommen. Kinder sollen nicht müssen passiv rauchen und beim Spielen von Ziegenstümmel umgeben sein. Darum wird jetzt nochmal geprüft, ob man ein Rauchverbot auf Luzerner Spielplätzen nicht doch umsetzen könnte. Bis jetzt ist es nur eine Empfehlung, dass man auf Spielplätzen nicht rauchen soll. Das schreibt die LZ. Das müsse strenger werden, finden die Initiantinnen vom Vorstoss. Diesen Sommer soll es weniger Tourismus geben in der Schweiz. Grund dafür ist der Iran-Krieg, der vor allem das Einreisen von TouristInnen aus dem asiatischen Raum einschränkt. Seit der Corona-Pandemie hat es nie einen Rückgang im Tourismus gegeben. Allerdings wird nur mit 1% weniger Übernachtungen gerechnet im Vergleich zum letzten Sommer. Das SRF berichtet, dass der Rückgang nicht nur daran liegt, dass ein paar Flüge nicht gehen können, sondern auch an den hohen Preisen des Kerosin, die das Reisen teurer macht.
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0: Man merkt es vielleicht an meiner Laune und ich hoffe, deine Laune ist genauso gut. Das Wetter ist nämlich echt gut. Heute den ganzen Tag noch. Es wird ganze 27 Grad. Die Sonne bleibt und morgen geht es genauso weiter. Es wird sogar 28 Grad. What the fuck? Die Sonne scheint den ganzen Tag. Perfektes Badewetter. Ich komme fast gar nicht mehr nach mit Temperatur sagen. Jetzt gerade auf dem Dreifach-Wetterdach haben wir nämlich schon 23 Grad. Wie ist das passiert?
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0: Jetzt kommt der French Banger Mitty mit Internet.
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0: Mango Dog mit Astronaut hast du da gerade gehört in der Mittagsinfo. Ich hoffe, du hast dein Mittag fertig gegessen. Jetzt musst du nämlich meine Schwärmereien zuhören. Ich erzähle dir von unserem Klassiker vor Woche.
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0: Unser Klassiker von der Woche, der ist wieder mal ein bisschen ruhiger. Es ist «Oké Lou» mit dem Album «Avril». «Oké Lou» heisst mit bürgerlichem Namen Marie-Lou Vanina Meniel und kommt aus dem westlichen Frankreich. Mit Musik in Touch gekommen ist sie schon recht früh. Sie hat nämlich an Konservatoriumsschule Klavier und Cello gelernt, hallo. Und zudem hat sie auch noch in Chör gesungen, also wirklich ein wahres Talent. 2025 ist sie sogar als Support Act for Lorde auf ihrer Tour bestimmt gewesen. Die EP «Avril», die ist sogar noch unter ihrem alten Namen «Lumar» von ihr veröffentlicht worden. Erst 2015 hat sie sich nämlich dann als «Oké Lou» ausgegeben und hat ihre erste EP namens «First Tape» veröffentlicht. Die Musik von der «Oké Lou» ist bekannt für ihre verträumte, futuristische Popmusik, die Ambient, R&B und Trance ineinander verbindet. Die Songs auf dem Album «Avril» sind prägt von langsamen, sanften Beats, die sich gerne trauen, auch im Lied zu wechseln. Also richtig abwechslungsreich und über die Beats geleitet ihre sanfte Stimme, die mit Echos noch verträumter wirkt als sowieso schon. Und heute hören wir einen Song von diesem Album «Avril». Und das ist «Oké Lou» mit Chrysalis.

0: Oh, Clue, Chrysalis, das ist aus unserem Klassiker vor Wochen. Und ich finde, wenn das so reinlässt ist, dann merkst du richtig, wie sich ihr Sound in den letzten 10 Jahren verändert hat. 2015 ist das Album ja erst rausgekommen. Und irgendwie, es ist noch viel dreamier geworden, ein bisschen weniger akustisch, habe ich das Gefühl. Und ja, I mean, I get it, so in 10 Jahren verändert sich einiges. Und wenn dir dieser Song jetzt gefallen hat, dann ist das ja eine richtig gute Nachricht, weil das heisst, du hast voll viel Musik von ihr zum Nachhören. Erst letztes Jahr hat sie ein neues Album rausgebracht, also wirklich, ja, grossartige Künstlerin. Okay, Lou, mit ihrem Album Avril war sie diese Woche unser Klassiker vor Woche gewesen.
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0: Oh, sorry. Etwas, wo du jetzt vielleicht gerade nicht so dran denkst, ist My Winter Coat. Aber so heisst der nächste Song und er ist von Massive.

0: Vicious Vampira mit Most Wanted ist das gewesen. Das sind ganz viele Wörter in diesem Song, aber ein Wort, das ist sicher nicht vorgekommen und das werde ich dir jetzt erklären.
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0: Und zwar habe ich diese Woche ein neues Wort gelernt. Mein Wortschatz ist also jetzt erweitert und das Wort, das ist das Wort Plattitüde. Das sind so Aussagen, die tiefer tönen als sie sind und eigentlich logisch gar keinen Inhalt haben. So wie zum Beispiel, am Ende wird dann schon alles gut. Oder bist einfach du selber. Oder Loki, der Allerschlimmste, alles passiert aus einem bestimmten Grund. Und ich finde, so Sachen, die sagt man, um emotionale Gespräche so ein bisschen weniger unangenehm machen oder eben auch jemanden trösten, ohne actually müssen trösten. Und diese Plattitüden, die machen dann so ein Gespräch am Ende irgendwie. Ja, also sie tun dann wie so ein Ende-Setz am Gespräch, sagen wir es mal so, oder? Also du hast zwar das Gefühl, wow, du kannst dir deinem Freund anvertrauen, aber wenn dein Freund dann einfach so sagt, ja, keine Ahnung, du musst auch das Positive sehen, dann, was willst du denn noch sagen? So, okay, ist irgendwie lieb gemeint, aber man hat so das Gefühl, man wird nicht wirklich gehört. Und ich habe das Gefühl, eben, so Sachen sagt man dann oft, um mit dem emotionalen Zustand von deinem Gegenüber dich nicht beschäftigen müssen. Ehrlich gesagt, von diesem Wort Plattitüde habe ich mich auch ein bisschen outcalled gefühlt, weil ich glaube, ich mache das auch ab und zu. Ich denke, die meisten wahrscheinlich machen das mal und ich habe das Gefühl, ja, wir lernen halt nicht so gut damit umgehen, wenn uns jemand etwas Schlimmes oder Schweres anvertraut. Aber ich habe das Gefühl, dadurch, dass ich das Wort jetzt gelernt habe, habe ich auch gelernt, hey, vielleicht sollte ich das gar nicht so oft machen. Vielleicht muss ich einfach mal, ja, meinen Mitmenschen mehr Raum geben und nicht immer so versuchen zu helfen mit so huren leeren Sprüchen. Plattitüde, Word of the Day, würde ich sagen.
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0: Noch ganz kurz geht es hier weiter im Mittagsinfo. Du hörst Organ Tapes, Gun to the World.

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1: So Words to How Could I Let Go? Es ist jetzt fast 13:30. Das heisst, die Mittagsinfo ist fast vorbei, aber keine Angst, ich lasse dich sicher nicht gehen, bevor ich dich nicht nochmal auf den neuesten Stand bringe.
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1: Die Luzerner Innenstadt soll attraktiver werden. Für das wird jetzt ein Pilotversuch namens City Lounges gestartet. Die sogenannten City Lounges bieten Sitzmöglichkeiten in den warmen Monaten, so Central Plus. Dass es das braucht, ist bei einer Umfrage letztes Jahr herausgefunden worden. Die City Lounges sind aus Holz und sind jetzt überall in der Stadt aufzufinden. Auf Spielplätzen soll man künftig nicht dürfen rauchen. Das finden die SP, die Grünen und andere in der Stadt Luzern. 2020 hat es schon mal einen Vorstoss zu diesem Thema gegeben, der ist aber nicht durchgekommen. Darum wird jetzt noch mal geprüft, ob man ein Rauchverbot auf Luzerner Spielplätzen nicht doch umsetzen könnte. Bis jetzt ist es nur eine Empfehlung, dass man in Spielplätzen nicht rauchen soll, schreibt die LZ. Diesen Sommer soll es weniger Tourismus geben in der Schweiz. Grund dafür ist der Iran-Krieg, der vor allem das Einreisen von TouristInnen aus dem asiatischen Raum einschränkt. Allerdings wird nur mit 1% weniger Übernachtungen gerechnet. Das SRF berichtet, dass der Rückgang nicht nur daran liegt, dass ein paar Flüge nicht gehen können, sondern auch an den hohen Preisen des Kerosin, die das Reisen allgemein teurer macht.
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1: Nach dem schrecklichen Mai ist der Sommer endlich da. Das Wetter heute ist geil, es bleibt super den ganzen Tag. Wir haben Temperaturen von fast 27 Grad am 5 Uhr und morgen geht es dann genauso wunderbar weiter. Sogar fast 29 Grad, crazy, wirklich Badewetter. Jetzt gerade auf dem Dreifachwetterdach haben wir 23 Grad.
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1: Für die letzten 1,5 Stunden habe ich dich hier durch die Mittagsinfo begleitet. Mein Name ist Nina, jetzt ist es aber vorbei. Du musst mich aber nicht zu fest vermissen. Heute Abend hörst du meine normale Stosszeit zusammen mit der Enola von 5 bis 7. Es wird hure Fun. Bis dahin, richtig geile Musik, wie immer, auf Radio Dreifach. Citron, Citron mit Meta Metallique.

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0: Ich E-Mail für die Freitag, Nami, Keta und Krawall. Vielleicht geht die Abend heute so weiter. Jetzt für die nächsten zwei Stunden hörst du aber mal die Stosszeit hier auf Radio Dreifach mit mir, der Nina und der Enola. Es ist jetzt fast, wirklich fast 5 Uhr. Das heisst, es ist Zeit für die News.
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0: Die VBL schließt das letzte Jahr mit einem Minus von 500.000 ab. Das schreibt Central Plus. Schon das Jahr davor haben sie Verlust gemacht. Der Vorrat, den sie auf der Seite haben, um den Verlust zu decken, der reicht nicht. Die Gründe für den Verlust sind die vielen Ausfälle und Verspätungen. Die VBL sagt, sie passieren, weil es in Luzern oft eine Verkehrsüberlastung gibt und die Strassensituation auch wegen Baustellen schwierig ist. Genau aus diesen Gründen sind auch die Kundinnenzufriedenheit im 2025 eher schlecht ausgefallen. Zwei Männer wollten in Luzern billigen Modeschmuck teuer verkaufen. Sie haben behauptet, es sei echt Gold und auch schon mehrere Tausend Franken in Bar gemacht. So Central Plus. Durch eine Personenbeschreibung hat die Polizei gestern dann beide Männer festnehmen und das Geld sowie den Schmuck beschlagnahmen. Jetzt wird der Fall an die Staatsanwaltschaft übergeben. Das Zürcher Obergericht hat einen Mann verurteilt, weil er Prostitution gefördert hat. Der Mann hat laut Urteil eine Frau in die Sexarbeit gedrängt, indem er ihr vorgespielt hat, dass er sie liebt. So hat er sie dann von ihrem Umfeld isoliert und kontrolliert. Ein Teil von ihren Einnahmen hat er für sich selber genommen, das berichtet das SRF. Jetzt ist er zur 20-monatigen Freiheitsstrafe verurteilt. Die kann aber noch zum Bundesgericht weitergezogen werden.
2: Ausfallmeldung zur S7 nach Luzern.
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0: Enola, tell me, what is it looking like?
3: Ja, ich glaube, ich überrasche niemanden, wenn ich sage, dass heute der erste schöne Tag ist seit langem. Also so wirklich schöne Tag. Wir haben heute wirklich einen mega schönen Ende-Mai-Tag. Es ist, also wir haben Höchsttemperaturen von 27 Grad. Wow, das ist wirklich mal gute Neuigkeiten, um ins Weekend rein starten. Es bleibt nämlich auch wirklich das ganze Wochenende mega schön warm. Momentan haben wir jetzt gerade 26,1 Grad auf dem Dreifach-Wetterdach.
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0: Du hast es gehört, es sind wirklich gute Nachrichten und für die nächsten zwei Stunden gibt es hier auch gute Vibes im Radio Dreifach in Stosszeit mit Renola und mir. Renzo 420 hörst du als nächstes.

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0: «Ce soir» heisst der Song und ist von Erwalou. Jetzt gibt es etwas, was ich zumindest bitte nötig habe, nämlich Technik-Advice.
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0: Sei es daheim, in der Schule oder beim Arbeiten. Ohne das geht einfach fast nichts mehr. Und was auch dazugehört, ist das Internet mit dem WLAN-Router. Ein WLAN-Router, der wird überall gebraucht, der kann zu einer Kamera werden. Und das ist das Krasse daran. Wie genau und wie man sich dagegen schützen kann, das hat der Manuel und der Mauricio erklärt. Die beiden sind Studierende an HSLU. Und zwar studieren sie Informatik. Und sie erklärt dir jetzt, was es mit dem ganzen Router-Shit auf sich hat. Ihr Digitaldosis.
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4: Hast du gewusst, dass jeder Router eine potenzielle Überwachungskamera ist?
5: Warte mal, was? Mein Router hat doch keine Kamera.
4: Richtig. Und trotzdem haben Forschende herausgefunden, dass ein Router mit einem WLAN-Signal Bewegung erkennen kann. Ähnlich wie eine Kamera. Das Ganze nennt sich Wi-Fi-Sensing.
5: Okay, das klingt jetzt aber schon ein bisschen nach Science-Fiction. Wie funktioniert das Ganze?
4: Eigentlich ist es ganz einfach. Stell dir vor, du hast einen See. Alle Wellen, die du in diesem See innen siehst, entstehen, wenn sie entweder von etwas abprallen oder das Wasser irgendwie verdrängt wird. Wenn jetzt also du in diesem See innen stehst, erzeugst du bei jeder Bewegung neue Wellen. Die gehen nachher weiter, bis sie wieder irgendjemand anders abprallen.
5: Und wie kommt der See jetzt in meine Wohnung?
4: Das ist recht einfach. Die WLAN-Router erzeugt mit seinen Strahlen, die er aussendet, einen Strahlensee. Jedes Objekt in deiner Wohnung wirft jetzt die Strahlen zurück, so wie ein Stein im Wasser. Wenn du dich jetzt in diesem Strahlensee innen bewegst, wirfst du also die Strahlen in andere Richtungen zurück. Genau gleich, wie wenn du jetzt eben in dem See innen stehst und dich bewegst. Der Router kann die Strahlen auffangen.
5: Und was passiert nachher mit den Informationen, die der Router da auffängt?
4: Mit Hilfe von KI können die Daten weiterverarbeitet werden. Zum Beispiel hat ein Forscherteam von der Carnegie Mellon University die Körperhaltung von Personen rekonstruieren. Dafür haben sie ganz normale Router mit 3 Antennen verwendet. Forschende an der Universität St. Gallen haben mit modernen Routern sogar herausfinden, was du gerade am Machen bist, wie viele Personen sich in einem Raum befinden und was deine Atemfrequenz ist.
5: Das klingt extrem spannend. Für was kann man das brauchen?
4: Das Wi-Fi-Sensing kann man den einen Mal brauchen, um zum Beispiel ältere Personen zu überwachen, die nicht in einem Altersheim möchten wohnen. Aber auch, um die eigene Wohnung zu überwachen.
5: Ist das aber nicht mega gefährlich, dass fremde Leute zugreifen können?
4: Wenn der Router mit einem komplexen Passwort geschützt wird und der Router immer die neuesten Sicherheitsupdates drauf hat, dann ist das Risiko sehr klein.
5: Okay, dann bin ich schon mal beruhigt. Ich kann in dem Fall meinen Router weiterhin normal brauchen.
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0: Spannend, spannend, was die beiden da erzählen. Und ich glaube, ich habe mir mal wieder mehr Sorgen gemacht als nötig. Und ich glaube, genau für das ist Digitaldosis super, weil man muss rauskommen und dann ist es gar nicht so scary. Jetzt geht es aber weiter mit Musik. Hier ist Il Peach mit Smalltalk.

0: Interplanetary Criminal und Pori mit Don't Hurt Me, hast du gerade gehört. Und ich weiß nicht, wie es dir geht, aber ich bin am Tanzen. Das war ein richtiger Banger. Gewesen. Und jetzt geht es gerade weiter so, weil es kommt unser bestes Stück.
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0: Unser bestes Stück vom Tag ist wieder mal ein bisschen auf der Hip-Hop-Schiene und es heisst «Déjà-vu» und ist von Lerado Khalil. Lerado Khalil ist aus Texas, lebt aber momentan in St. Paul, Minnesota. 2016 hat er mit seiner Musik angefangen und als sein Song «Wine Tears» 20'000 Aufrufe bekommen hat, hat er gewusst, er muss an der Musik dranbleiben. Seine Songtexte sind oft eher persönlich, er thematisiert Dissonanz und Depressionen. Außerdem redet er über Enttäuschungen, die er im Verlauf von seinem Leben schon hatte. Aber es ist nicht nur negativ, sondern er erzählt manchmal schon von Sachen, die ihn faszinieren. Das Lied, das heute unser bestes Stück ist, «Déjà-vu», das hat einen eher entspannten Rap-Beat und auch die Stimme von Lerado Khalil rappt so ein bisschen und singt ganz locker drüber. Wir hören jetzt mal in voller Länge rein in das beste Stück vom Tag. Das ist «Déjà-vu» von Lerado Khalil.

0: chillige Vibes hier zum Abkommen am Ende dieser Woche. Das ist unser bestes Stück, Lerado Khalil mit Déjà-vu.
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0: Jetzt geht es gerade sehr entspannt weiter. Es kommt Sleeper Spice mit Close to You.

0: Deeper Spice mit Close to You. Nach diesem Song bin ich jetzt richtig entspannt und du hoffentlich auch. Es ist 5:30. Das heisst, es ist Zeit für die News hier in der Stosszeit.
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0: Die VBL schließt das letzte Jahr mit einem Minus von 500 000 ab. Das schreibt Zentral Plus. Der Vorrat, den sie auf der Seite haben, um den Verlust zu decken, reicht nicht. Die Gründe für den Verlust sind die vielen Ausfälle und Verspätungen. Die VBL sagt, die passieren, weil es in Luzern oft eine Verkehrsüberlastung gibt und die Strassensituation auch wegen Baustellen schwierig ist. Zwei Männer wollten in Luzern billigen Modeschmuck teuer verkaufen. Sie haben behauptet, es sei echt Gold und auch schon mehrere Tausend Franken in Bar gemacht. So Zentral Plus. Durch eine Personenbeschreibung konnte die Polizei gestern dann beide Männer festnehmen und das Geld sowie den Schmuck beschlagnahmen. Das Zürcher Obergericht hat den Mann verurteilt, weil er Prostitution gefördert hat. Der Mann hat laut Urteil eine Frau in die Sexarbeit gedrängt, indem er ihr vorgespielt hat, dass er sie liebt. Ein Teil von ihren Einnahmen hat er dann für sich selber genommen, das berichtet das SRF. Jetzt ist er zu einer 20-monatigen Freiheitsstrafe verurteilt.
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0: Ja, ich würde sagen, der Sommer ist zurück. Das Wetter war ja heute schon 10 von 10 gewesen. Morgen geht es so weiter. Wir erwarten Höchsttemperaturen von fast 29 Grad. Und wenn du dich jetzt fragst, ja, wie wird denn der Sonntag, dann kann ich dir sagen, noch besser. 31 Grad Höchsttemperatur. Es ist crazy. Wirklich, es wird so ein gutes Wochenende. Badewetter, Klassenwetter, was willst du mehr? Jetzt gerade auf dem 3-fach-Wetterdach haben wir 26 Grad.
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0: Jetzt geht es wieder ein bisschen ab hier nach dem ruhigen Teil Hate Pop Too Big to Fail.
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0: Veda mit Sky ist der Song, richtiger Banger. Und ich weiss, es ist eigentlich Wochenende, aber so ein bisschen Career Talk muss jetzt doch noch sein.
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0: Die beiden Schwestern Fabienne und Chantal Muri führen gemeinsam in Luzern eine Coaching-Firma. Schnell denkt man da an Fitness. Die Muri-Geschwister beraten aber nicht bezüglich Muskelaufbau, sondern bezüglich Beruf.
2: Im Muri und Muri Coaching hier zu Luzern findest du aber eine Alternative zu der traditionellen Laufbahnberatung, die man so kennt.
3: Also grundsätzlich ist ja schon im Wort Beratung und Coaching ein bisschen ein Unterschied. Also bei der Beratung da geht man her und schaut, was bringe ich mit, was habe ich für Fähigkeiten. Und dann wird man wie beraten, so, okay, mit dem, was du mitbringst, gibt es diese und diese Optionen. Und im Coaching geht es einfach mehr um eine tiefere Innenschau, wo man sich mehr mit sich, den eigenen Stärken, den Wert auseinandersetzt und wie schaut, wie wäre es denn eigentlich richtig schön und sich dann wie fragt, was wünsche ich mir eigentlich? Und von dem aus dann wie Wege sucht, wie man dorthin kommt.
2: Mega wichtig im Career Coaching ist es also, die jeweilige Person auf tieferer Ebene zu verstehen. Daher braucht es, ähnlich wie in der psychologischen Beratung, auch ganz viel Vertrauen zwischen den beiden Parteien.
3: Sehr nah natürlich an einer psychologischen Beratung. Der Unterschied wieder zu der Psychologie ist, dass Psychologie sehr in die Vergangenheit geht und wie versucht, Vergangenes aufzuarbeiten. Und das machen wir nicht. Also es werden immer Sachen von der Vergangenheit gestreift. Aber gerade zum Beispiel, wenn ein Thema wie das Trauma oder so aufkommt, schaue ich immer, dass die Person gut betreut ist außerhalb des Coaching.
2: Das Career Coaching setzt seine Basis in der Wissenschaft, genau wie Psychologie auch. Chantal und Fabienne arbeiten nämlich unter anderem mit dem Framework Clifton Strength Method in ihren Beratungen.
3: Clifton Strength von Gallup ist ein Stärkenassessment, wo man die eigenen Stärken gut kennenlernen kann. Wir haben einfach mit dem die besten Erfahrungen gemacht, weil es einem sehr spezifisch und individuell darstellt. Also beispielsweise, wenn wir zwei deckungsgleiche Stärken hätten, zum Beispiel Einzelwahrnehmung, dann wäre mein Text anders als deine, weil ich andere Kombinationen habe. Das ist wirklich eine ganz grosse Basis auch von der Arbeit, die wir machen mit unseren Klienten machen, weil jede Stärke hat auch Bedürfnisse. Und wenn man das versteht, eben oftmals haben dann unsere Klienten so ein Aha-Erlebnis, so, darum ist mir das und dieses immer schwer gefallen, weil das ist einfach nicht meine Art und Weise, wie ich am besten arbeite. Und darum kann einem das grosse Aha-Erlebnis eigentlich bescheren und dann auch Aufschluss zeigen, was für die Zukunft wichtig ist, wenn man sich eben beruflich vielleicht auch verändern will.
2: Essentiell ist es also, die eigenen Bedürfnisse auch auf seine Talente abzustimmen.
0: Selbstständig zu erkennen, was man will, das ist nicht immer einfach und oft hilft es, eine objektive Betrachterin zu haben. Chantal hat uns auch noch erzählt, wie es für sie so ist, diese Rolle einzunehmen und warum auch besonders viele Millennials zu ihnen ins Coaching finden. Jetzt geht es in Stosszeit aber erstmal weiter mit ein bisschen Musik. Als nächstes hörst du hier Antonia Yaya Bey mit Be Real.
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0: Lil Glee, Stalk mich. Eine sehr, sehr valid question. Jetzt geht es hier auch um eine valid question, nämlich was soll ich anfangen mit meinem Leben? Help!
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0: Chantal und Fabienne Muri führen seit 8 Jahren gemeinsam ein Career-Coaching-Business hier in Luzern. Durch psychologische Methoden helfen sie so Personen, ihre Talente und Bedürfnisse besser zu verstehen und sich im Berufsleben entweder zu umorientieren oder weiterzuentwickeln.
2: Unzufrieden mit ihrem Berufsalltag sind leider viele Leute. Chantal erzählt uns, dass das vor allem auch in ihrer Generation viel mit gesellschaftlichen Erwartungen zu tun hat.
3: Ich habe schon den Eindruck, dass gerade auch jetzt meine Generation, also ich gehöre zu den Millennials, dass wir vielleicht einfach so von wie wir erzogen worden sind und wie wir noch durchs Schulsystem gegangen sind, dass es schon so ist, dass viele in einem Studium oder in einem Job noch gelandet sind, der ihnen vielleicht gar nicht unbedingt entspricht und wo jetzt auch vielleicht in einer Art Krise stecken. So, eben, man sagt auch Millennial Career Crisis, wo sie vielleicht wirklich auch merken, irgendwie habe ich mich verrennt. Also ich bin vielleicht in den letzten Jahren oder eben jetzt fast schon Jahrzehnten etwas nachgesprungen, wo ich jetzt irgendwie merke, ich habe viel erreicht und es fühlt sich irgendwie gleich leer an.
2: Ja, trotz der harten Realität, dass viele zuerst falsch wählen beim beruflichen Werdegang, glaubt Chantal ganz fest daran, dass es für jede Person einen Beruf gibt, der zu innerlicher Erfüllung führen kann.
3: Also ich bin ganz fest davon überzeugt, dass der Job und oder ja, die Arbeit einfach auch ganz ein wichtiger Teil von der Lebensqualität ist, wenn man eben arbeitet. Und ich glaube ganz fest, dass jeder da aussen seine Situation eigentlich auch verbessern kann, wenn man sich mal wirklich fragt, was man braucht, was man will und auch den Rahmen öffnet und sich nicht immer gerade ständig wieder einschränkt.

0: Rolle braucht es für viele, um am richtigen Punkt ankommen und enden.
1: Um herauszufinden, was wirklich zu ihm passt, braucht es aber vor allem den Mut dazu, sich selber zu konfrontieren und sich mit den internen Wünschen auseinanderzusetzen. Das Career Coaching von den Muris bietet Unterstützung in diesem Prozess.
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1: Ja, jetzt weisst du auch, wie es weitergehen könnte vielleicht in deinem Leben oder wo, dass du eine Anlaufstelle findest, um dich darüber zu informieren, was dein nächster Schritt sein könnte. Jetzt musst du dich aber erstmal nicht mehr mit deinem Berufsleben beschäftigen. Hoffe ich doch für dich. Du hörst die Stosszeit hier mit mir und der Enola. Es ist 10 vor 6. Nein, 7. Oh mein Gott.
0: 6.
1: Ich bin so schlecht nicht ganz in Zeit lesen. Für uns. Anyways, es ist noch nicht Feierabend für uns, aber für dich hoffentlich schon. Jetzt kommt Musik, hier ist Panic Cell.

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0: Anna Sophia featuring Amos Joan. Sia, das ist ein richtiger Dance-Banger, der dich einstimmt für den Freitagabend. Du hast frei, wir machen für dich die Stosszeit hier am 3 vor 6. Das heisst, du wirst jetzt informiert über alles, was so läuft in und um Luzern.
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0: Die VBL schließt das letzte Jahr mit einem Minus von 500.000 ab. Das schreibt Central Plus. Schon das Jahr davor haben sie Verlust gemacht. Der Vorrat, den sie auf der Seite haben, um die Kosten zu decken, reicht nicht. Die Gründe für einen Verlust sind die vielen Ausfälle und Verspätungen. Die VBL sagt, sie passieren, weil es in Luzern oft eine Verkehrsüberlastung gibt und die Strassensituation auch wegen Baustellen schwierig ist. Genau aus diesen Gründen sind auch die Kundinnenzufriedenheit in 2025 eher schlecht ausgefallen. Zwei Männer wollten in Luzern billigen Modeschmuck teuer verkaufen. Sie haben behauptet, es sei echt Gold und auch schon mehrere Tausend Franken in Bar gemacht. So Central Plus. Durch eine Personenbeschreibung konnte die Polizei gestern dann die beiden Männer festnehmen und das Geld sowie den Schmuck beschlagnahmen. Jetzt wird der Fall an die Staatsanwaltschaft übergeben. Das Zürcher Obergericht hat einen Mann verurteilt, weil er Prostitution gefördert hat. Der Mann hat laut Urteil eine Frau in die Sexarbeit gedrängt, indem er ihr vorgespielt hat, dass er sie liebt. So hat er sie dann von ihrem Umfeld isoliert und kontrolliert. Ein Teil von ihren Einnahmen hat er für sich selber genommen, das berichtet das SRF. Jetzt ist er zur 20-monatigen Freiheitsstrafe verurteilt. Die kann aber noch zum Bundesgericht weitergezogen werden.
2: Ausfallmeldung zur S7 nach Luzern.
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0: Es wäre mal wieder Zeit, um einen Blick aus unserem Studio rauszuwerfen. Wie sieht es aus, Enola?
3: Ja, also wenn wir uns ein bisschen raussehen, dann spüren wir eigentlich schon die Strahlen auf unserer Haut. Wir sind gerade im Dunkeln innen, aber hoffentlich kannst du die Sonnenstrahlen draussen geniessen. Es ist nämlich wunderschönes Wetter, schon den ganzen Tag gewesen. Es bleibt auch das ganze Wochenende so. Also kannst du dir vornehmen, vielleicht ein bisschen zu wandern oder an See zu hocken, mit deinen Friends ein bisschen grillieren. Das Wetter momentan sieht, wie gesagt, wunderbar aus. Wir haben gerade 26 Grad auf dem Dreifachwetterdach.
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0: Crazy, das ist ja hure geil. Ich würde sagen, dann lassen wir jetzt noch ein paar Bangers. Hier ist Karabu, No Hook.
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0: 24 Chiara mit Brainrot ist das ein Passlow-Key zum jetzigen Zeitpunkt. Es ist nämlich Freitagabend. Wir hier im Studio, wir sind hyped. Und du kannst auch hyped sein, weil du darfst jetzt embarrassing Geschichten aus unserer Kindheit hören. Wow, einfach Jackpot, wirklich.
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0: Ja, Enola, ich weiss nicht, wie es dir geht, aber als Kind war ich low-key ein bisschen dumm gewesen. Also, ich habe halt einfach jeden Scheiß geglaubt, wirklich, was man mir gesagt hat. Und ich bin immer noch sehr, sehr gutgläubig, würde ich sagen. Aber es ist schon ein bisschen weniger schlimm geworden. Und ja, jetzt denke ich, erzähl dir heute mal, was ich so alles geglaubt habe, wo mein Frontalkortex noch weiter davon entfernt war, fertig entwickelt zu sein.
2: Ja, also ich glaube, du sagst es gerade. Ich glaube, es ist ziemlich normal, das Kind, dass man leichtgläubig ist. Ich bin auf jeden Fall auch sehr, sehr naiv gewesen. Vor allem, wenn Leute, die ich gut kennen und denen ich vertraut habe, mir etwas erzählt haben. Darum erzähl mal.
0: Real, ja. Also, look, das Erste, was ich geglaubt habe, und I blame my dad, war, er hat mir erzählt, dass wenn ein Kind auf die Welt kommt, dann darf der Vater oder halt die Person, die das Kind nicht geboren hat, die Nabelschnur quasi abschneiden und knüppeln. Und je nachdem, wie gut der Knüppel gemacht ist, das determined dann, oh, wie gut, dass der Bauchnabel rauskommt. Also wirklich fucking embarrassing. Aber ich habe es legit geglaubt, bis ich so 14 war und jemandem erzählt habe.
2: Hä? Loki, ich finde, es macht halt noch Sinn, dass du es geglaubt hast.
0: Okay,
2: macht
0: danke.
2: Halt obviously nicht so Sinn anatomisch, I guess. Aber so als Kind, wenn du so weißt, okay, es gibt outturned Bauchnabel, es gibt so Bauchnabel, die mega lang und dünn sind, es gibt so viele verschiedene Arten von Bauchnebel, kannst du ja nicht mehr erklären, warum das das sein soll. Ich finde das schon noch eine gute, kreative Erklärung von deinem Vater. Aber
0: okay.
2: Ja, wow. Auf jeden Fall auch ganz leichtgläubig gewesen für den.
0: Ja, sorry. Aber ich habe noch etwas anderes geglaubt. Und das war eigentlich ein bisschen shocking, als ich das glauben musste. Weil ich habe gedacht, dass wenn du so mit 12 oder 13, 14, whatever, egal wenn, deine Tage bekommst, dann hast du die einfach durchgehend. Also, du bekommst sie und dann irgendwann sind sie wieder vorbei, wenn du in die Menopause kommst. Ich habe nicht gecheckt, dass man das nur so einmal im Monat so für ein paar Tage hat.
2: Ich bin so froh, dass das ein falscher Glaubenssatz von dir war.
0: Imagine
2: mal, wie das wäre. Das wäre mega schlimm. Aber vielleicht jetzt nicht so eine funny Reaktion, aber das zeigt, wie wenig Aufklärung man actually so hat im Kindesalter.
0: Ja,
2: weil, what do you mean? Das ist etwas, was man wirklich glauben kann. Also ich will jetzt die kleine Nina nicht haten.
0: Nein, aber halt, wenn man so sagt, so, ja, irgendwann bekommst du deine Tage, dann ja, what
2: du bist
0: fuck?
2: Einfach die ganze Zeit in deinen Tagen.
0: Ja.
2: But luckily nicht, wirklich.
0: Ja, zum Glück. Wirklich. Also, aber ich werde jetzt eigentlich nicht so allein mit meinen Sachen teilen. Darum, Enola, was hast du so dummes geglaubt?
2: Ich wollte gerade etwas Herziges erzählen, was ich glaube.
0: Cute.
2: Es war, ich habe gedacht, kleine Menschen existieren, weil ich habe mega viel so mit Blöcken und Steinen und so draussen Häuschen gebaut. Und ich habe wirklich gedacht, dort gehen über Nacht kleine Menschen rein und leben dort drin. Aber mir ist gerade noch etwas Dummes eingefallen, was ich geglaubt habe.
0: Tell me.
2: Und zwar hat meine Schwester einen Leberfleck an ihrem rechten Handgelenk. Und man sagt ja so, Kinder kommen vom Storch, oder? Hast du das schon gehört?
0: Ja.
2: Und meine Eltern haben immer gesagt, dass meine Schwester mit dem Storch gekommen ist und dass das der Storchenbiss war. Und ich habe das halt wirklich geglaubt. So. Und ich habe mich so gefragt, warum ich keinen Storchenbiss habe.
0: Oh mein Gott, ja.
2: Und dann haben sie gesagt, ja, der Storchbiss beißt nicht immer gleich fest zu.
0: Ach so.
2: Ja, Böschler wäre noch der andere Erklärungsansatz. Voll.
0: Ja, okay, das ist schon ein bisschen peinlich. Aber,
2: ja, ein bisschen.
0: Wow. Die Aufklärung war dann für dich sicher mega crazy.
2: Ja.
0: Anyways, also wenn du jetzt vielleicht heute das Gefühl hast, du weißt nicht so viel, dann denk daran, was du alles als Kind nicht hast gewusst. Das ist immer ein bisschen crazy. Und ich denke, dann merkst du, es hat sich wahrscheinlich einiges da seitdem.
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0: Es ist jetzt genau 10 ab 6 und es geht weiter mit Musik. Hier ist mein Sekunde Numbers.

0: Cordy Climax mit Birkin und jetzt zeige ich dir ein bisschen Musik.
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0: Ja, es geht ums Album von der Woche und das ist «I Will Be Forever Mine» von Tirami Sadness. Das Album ist am 13. Mai rausgekommen und ich erzähle dir jetzt so ein bisschen, wie es entstanden ist. Nämlich auf Zugfahrten. Menschen steigen ein und aus. Irgendwo zwischen Basel, SBB und der nächsten Haltestelle entstehen halbfertige Songideen. Genau dort hat Basler Musikerin Tirami Sadness ihr Album geschrieben. Auf dem Arbeitsweg mit Laptop und Kopfhörer zwischen Alltag und Tragträumerei. Das Album heisst «It Will Be Forever Mine» und sammelt 11 kurze Tracks, die sich anfühlen wie so ein bisschen offene Notizen. Ja, die Songs tönen oft so absichtlich unfertig, aber genau der drinnen ist eben der Reiz. Es ist keine glatt polierte Popplatte, sondern ein Album, das Ecken und Kanten hat. Stilistisch bewegt sich die Musik irgendwo zwischen experimentellem Pop und DIY-Schlafzimmer-Ästhetik. Ich finde, du musst unbedingt reinhören. Wir hören jetzt aber einfach mal einen Track aus dem neuen Album «Tirami Sadness» mit «Now or Never».

0: Tirami Sadness mit Now or Never aus unserem Album von der Woche. Einfach ein richtiger Banger und ich finde es krass, wie gut man hört, so wie das es gemacht ist und irgendwie so, man hat fast einen Einblick in den Prozess, wenn man es hört.
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1: Free von Ebo, hast du da gehört in der Stosszeit? Es ist fast 6:30.
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1: Die VBL schließt das letzte Jahr mit einem Minus von 500 000 ab. Das schreibt Central Plus. Der Vorrat, den sie auf der Seite haben, um die Kosten zu decken, der reicht nicht. Die Gründe für den Verlust sind die vielen Ausfälle und Verspätungen. Die VBL sagt, die passieren, weil es in Luzern oft eine Verkehrsüberlastung gibt und die Strassensituation auch wegen Baustellen schwierig sei. Zwei Männer wollten in Luzern billigen Modeschmuck teuer verkaufen. Sie haben behauptet, es sei echt Gold und auch schon mehrere Tausend Franken in Bar gemacht. So Central Plus. Durch eine Personenbeschreibung hat die Polizei gestern dann beide Männer festnehmen und das Geld sowie den Schmuck beschlagnahmen. Das Zürcher Obergericht hat einen Mann verurteilt, weil er Prostitution gefördert hat. Der Mann hat laut Urteil eine Frau in die Sexarbeit gedrängt, indem er ihr vorgestellt hat, dass er sie liebt. Ein Teil von ihren Einnahmen hat er für sich selber genommen, das berichtet das SRF. Jetzt ist er zu einer 20-monatigen Freiheitsstrafe verurteilt.
3: Ausfallmeldung zur S7 nach Luzern.
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1: Wenn du morgen aufwachst, dann erwartet dich Sonnenschein. Genauso wie du es heute auch gesehen hast. Morgen steigen die Temperaturen an bis fast 29 Grad. Das ist crazy, wirklich. Du musst die Wolken suchen, wenn du sie finden willst, aber I doubt it. Und dann am Sonntag geht es gerade so weiter, sogar eine Höchsttemperatur von 31 Grad. Es ist wirklich insane. Jetzt gerade auf dem Dreifach-Wetterdach haben wir 26 Grad.
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1: Die Stosszeit geht noch eine halbe Stunde weiter mit mir, Nina und Enola. Als nächstes, it's love.

0: Maisie, Socks und Sims, I don't like you anymore. Und genau diesen Satz haben diese Woche ein paar Studierende gesagt.
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2: Ja, letzten September ist der US-amerikanische Aktivist und Podcaster namens Charlie Kirk auf einem College-Campus bei einem Attentat getötet worden. Vor allem kennt man ihn in der Schweiz wegen kurzen Clips, also von Instagram oder vielleicht auch YouTube-Shorts, wo er mit College-Students debattiert. Bekanntlich hat er eine sehr konservative und evangelische Ideologie verbreitet und oft sind seine Besuche auf den Unis zum gebraucht wurde, um junge Liberals, wie man in den USA so schön sagt, bloßstellen in den Clips, die er nachher hochgeladen hat.
0: Oder du kennst ihn vielleicht auch wegen dem Banger.

0: Also wirklich ein crazy Worship-Song, um die heilige Figur von Charlie Kirk zu honoren. Diese Woche hat es einen Kirk-inspired Auftritt gegeben, und zwar vom Roger Köppel. Den kennt man, weil er SVP-Nationalrat war, also Alt-Nationalrat ist, und auch Verleger von der Weltwoche-Zeitung ist, ein sehr konservatives Blatt, das ja oft ein negative Aufmerksamkeit bekommt. Er war an der Uni Zürich, gewesen, hat ein Zelt aufgebaut und hat sich mit dem Mikrofon dort hingestellt, um dort auch mit Studis zu diskutieren. Grund dafür ist, dass er, genau gleich wie der Charlie Kirk, natürlich auch findet, dass Unis zu linken Thinktanks geworden sind. Ja, und ich und Nina diskutieren jetzt ein bisschen über das. Ich frage dich gerade mal vorab, wie findest du das? Was ist deine Meinung zu dem?
1: Ja, also, dass die Unis zu links sind, finde ich eine schwierige Aussage. Ich glaube, bei Unis geht es per se nicht darum, irgendwelche politischen Meinungen zu vertreten, sondern Sachen zu lernen. Mhm. Und ja, viele Theorien gehen vielleicht eher in die linke Seite. Aber genau so ist es anders. Also ich glaube, es geht genau an Unis auch, ja, je nach Studiengang, Leute, die sehr fest nicht links sind.
0: Ja, voll. Also ich habe auch gerade den Kontrast, wo ich zum Beispiel Philo und Wirtschaft habe. Und ich kann sagen, das sind zwei Disziplinen, wo die Ideologien sehr stark auseinandergehen. Shoutout, falls ihr die Wirtschaftsfakultät in Luzern ein bisschen kennt, dann wisst ihr, von was sie reden. Ich glaube, es ist auch immer ein bisschen eine Selbstselektion vielleicht bei einer humanwissenschaftlichen Studiengang. Also humanwissenschaftlichen, ich meine gesellschaftswissenschaftlichen Studiengang. Genau, aber es ist halt einfach eine Frage, ob so eine Debattierkultur überhaupt gesund kann sein. Ich sehe mega das Problem, dass wenn eine Person, die halt wie der Charlie Kirk oder Roger Köppel so viel Training schon hatte, öffentliche Auftritte zu machen und so genau weiss, wie man zum Beispiel Argumente strukturiert, wie man schlagfertig antwortet, wirklich die Fakten ja parat hat, ich sehe dann mega eine Machtasymmetrie, auch wenn es Studierende sind. Und das finde ich ein Problem dann, obwohl ich es eigentlich gut finde, wenn man den Austausch sucht.
1: Ja, fair. Aber ich meine, es ist ja auch ein bisschen so, es ist ja wie nicht eine Podiumsdiskussion oder so, sondern es ist einfach ein Dude, wo er krass konservative Meinung vertritt, was sich dort herstellt. So, es ist ja klar, er geht dann in Austausch mit Studierenden, aber es ist ja nicht so, dass noch andere Leute, die in der Politik schon lange sind, ihre Meinung sagen. Ich meine, sorry, wir können als Studierende noch so viel wissen, aber genau wie du sagst, jemand, der schon sehr lange in der Politik ist und genau weiss, wie das mal Leute, ja, ich würde jetzt nicht sagen manipuliert, aber
0: Loki halt schon.
1: Von seinen Meinungen sehr stark überzeugt. Ja.
0: Also finde ich einen mega guten Punkt, weil die Uni spielt eine mega Rolle. Sie müssen ja auch zuerst bewilligen, überhaupt, wenn so eine Person kommt. Und ist mir jetzt eingefallen, was nice wäre, falls der Roger in nächster Zeit Lust hat, auch auf Luzern zu kommen. Wäre es cool, wenn die Profs Luzern vielleicht dann als Zelt stehen und mit ihm debattieren. Weil sie könnten, glaube ich, theoretisch schon.
1: Ja,
0: und
1: fair.
0: Da wäre, ich glaube, die wären dann, wenn, also mehr auf einer Wellenlänge so vom Standard her und von der Möglichkeit können gut reagieren. Aber ja.
1: Ja, spannend.
0: Wir hoffen, es kommt kein Lied raus, wo «Wir sind der Roger Köppel» heisst, für unsere Ohren nicht, weil das wäre wirklich, ich glaube, das könnte man gar nicht mehr ernst nehmen.
1: Real. Gut, haben wir das besprochen. Ich glaube, es ist, hat die Schweiz diese Woche ein bisschen bewegt.
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1: Wir sind jetzt hier fast am Ende schon von Stosszeit. Das ist einfach schon 18:42. Crazy. Jetzt gibt es aber nochmal Musik. Dalai Puma, Karma, a Ping Pong.

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0: Tamagotchi Lights, Camera, Action heisst der Song. Es ist Freitagabend, 10 vor 7 Uhr. So ist die Stosszeit. Und deswegen hast du ja sicher jetzt gerade mega viel Spass. Aber wenn du noch mehr Spass willst haben heute, dann habe ich hier jetzt die krassesten Event-Tipps für dich. Du willst wissen, was gerade in Luzern läuft, dann los jetzt zu.
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0: Ein Podcast aus Zürich, der kommt heute Abend auf Luzern. Und zwar ist es der Podcast «Extremtherapie» von Gülşah Adili und Jenny Jenste. Am 8. Uhr erzählen die zwei im Südpol von ihren schlimmsten Dating-Stories, verteilen unhinged Ratschläge und laden die ein, um mit ihnen Crashout zu gehen. 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Falls du letzten Samstag das Queertopia gehört hast oder am Sonntag drauf das Gaffa, dann bist du schon hooked. Die Losus Reynoso hat nämlich ein neues Album. Die Musikerin aus Luzern feiert morgen Abend am 9. Album Taufi vom Album Rompe Cabeza im Südpol und das ist ein Event, das du wirklich nicht verpassen willst. Jetzt, wo du wieder weißt, was in Luzern so läuft, steht am 10 von 10 Wochenende glaube ich nicht mehr im Weg.
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0: Speaking Facts würde ich sagen. Jetzt kommt Essay Manual featuring Jericho's Revenge Bechu.
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0: Saskia mit Delusional. Let us be delusional. Das gelbe Motto für am Freitagabend. Es ist fast 7 Uhr. Und du hörst die Stosszeit mit mir, der Nina und der Enola.
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0: Die VBL schließt das letzte Jahr mit einem Minus von 500.000 ab. Das schreibt Central Plus. Schon das Jahr davor haben sie Verlust gemacht. Der Vorrat, den sie auf der Seite haben, zum Kostendecken, reicht nicht. Die Gründe für einen Verlust sind die vielen Ausfälle und Verspätungen. Die VBL sagt, die passieren, weil es in Luzern oft eine Verkehrsüberlastung gibt und die Strassensituation auch wegen Baustellen schwierig ist. Genau aus diesen Gründen sind auch die Kundinnenzufriedenheit im 2025 eher schlecht ausgefallen. Zwei Männer wollten in Luzern billigen Modeschmuck teuer verkaufen. Sie haben behauptet, es sei echt Gold und auch schon mehrere Tausend Franken in Bar gemacht. So Central Plus. Durch eine Personenbeschreibung hat die Polizei gestern dann beide Männer festnehmen und das Geld sowie den Schmuck beschlagnahmen. Jetzt wird der Fall an die Staatsanwaltschaft übergeben. Das Zürcher Obergericht hat einen Mann verurteilt, weil er Prostitution gefördert hat. Der Mann hat laut Urteil eine Frau in die Sexarbeit gedrängt, indem er ihr vorgespielt hat, dass er sie liebt. So hat er sie dann von ihrem Umfeld isoliert und kontrolliert. Einen Teil von ihren Einnahmen hat er für sich selber genommen, das berichtet das SRF. Jetzt ist er zur 20-monatigen Freiheitsstrafe verurteilt. Die kann aber noch zum Bundesgericht weitergezogen werden.
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0: Enola, bitte du uns noch einmal zum letzten Mal blessen mit diesen grossartigen News.
3: Ja, es ist wirklich erfreulich. Also die Temperaturen sind jetzt am sinken, aber das ganze Wochenende bleibt es warm. So fast auf den 30 Grad. Am Sonntag wird es sogar 31 Grad. Wow. Crazy. Das heisst, man kann wirklich mal betteln. So viel raus, wie es auch nur geht, heisst es das Wochenende. Im Moment haben wir 24 Grad und in der Nacht wird es 11 Grad.
0: Crazy.
3: Crazy.
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0: Für die letzten 2 Stunden sind Enola und ich für dich hinter dem Mikrofon gestanden. Hier Stosszeit. Wir haben riesen viel Fun gehabt und du hoffentlich auch. Wir wünschen dir ein wunderbares Wochenende. Jetzt gibt es geile Musik. Def Lemons, Leave the Scar.

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JJ und Zeni.

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